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1: Im Studio Dirk Justus. Trotz der schweren Wahlpleiten stellt sich die Unionsfraktion im Bundestag hinter Kanzler Merz. In einer Sondersitzung räumt er eigene Fehler ein. Gleichzeitig will Merz seinen Reformkurs fortsetzen. Am Abend haben sich Vertreter von Schwarz-Rot im Kanzleramt getroffen, um darüber zu beraten. München ist knapper Favorit im Rennen um die deutsche Olympia-Bewerbung. Zu dem Schluss kommt eine Kommission des Deutschen Olympischen Sportbunds. Die hatte die drei Bewerber München, Berlin und Rhein-Ruhr unter die Lupe genommen. Wer sich am Ende bewerben darf, wird aber erst Samstag entschieden. Die Bundesregierung hat den Tankrabatt auf den Weg gebracht. Noch in dieser Woche sollen Bundestag und Bundesrat darüber abstimmen. Ab Anfang Oktober sollen Benzin und Diesel dann um 17 Cent pro Liter günstiger werden. So einen Rabatt hat es im Mai und Juni schon einmal gegeben. Große Ankündigungen von US-Präsident Trump bei der UN-Vollversammlung. Er hält ein Abkommen zwischen Russland und der Ukraine in naher Zukunft für möglich. Außerdem geht er von einem Friedensabkommen mit dem Iran nach den US-Kongresswahlen Anfang November aus.
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2: Rein in den Mittwoch mit ein bisschen Ärger bei uns in der Energy-Redaktion.
4: Diskussion.
2: Ein Video von Instagram ist gerade komplett viral gegangen, wo ein Mann was behauptet und was mein Anfangsbuchstabe damit zu tun hat. Hört ihr gleich.
4: Jetzt hört erstmal Teddy Swims mit Mr. Know It All. Habt einen schönen Mittwoch.

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0: Sind sie wirklich alle verrückt? Guten Morgen, hier ist Energy am Morgen mit Anna. Guten Morgen und mir Ben.
1: Hi.
0: Der Insta-Algorithmus zeigt oft so ein bisschen zugegeben random Videos. In der Energy-Redaktion geht jetzt gerade dieses rum.
2: If her name ends in A, be careful. She's a real one. She's probably crazy.
1: Also, dieses Video sagt, Frauen, deren Vorname auf A enden, sind verrückt. Das ist die Behauptung. Ja. Natürlich komplett irre, aber es fällt schon ein bisschen auf. Also hier, wenn wir uns mal umgucken in der Energy-Redaktion, da enden viele Frauennamen auf A. Wir haben eine Laura, wir haben eine Annika, wir haben eine Pia, eine Felina.
0: Stimmt, oh Gott.
1: Und mich gibt's ja auch, die Anna.
0: Ja, und bei den anderen Kollegen, da weiß ich es nicht, aber bei dir kann ich auf jeden Fall sagen, die Theorie, sie stimmt. Ich habe mal drei Beispiele, warum Anna Guten Morgen ein bisschen loco ist. Erstens, du riechst verrückt. Also du hast manchmal so, wenn ich eine Mandarine schäle, was ja ein wunderschöner Geruch ist.
3: Na, mach das weg, das riecht komisch.
0: Oder manche Leute nutzen ein Waschmittel, wo du sagst, dieses Waschmittel kann ich nicht riechen.
1: Ich bin sehr geruchsempfindlich und ich kann auch wenig Menschen gut riechen.
0: Ja, du riechst verrückt. Dann, du heizt verrückt. Es ist jetzt schon legendär, aber wenn Anna Guten Morgen kalt ist, nehmt sie gern einen Föhn mit ins Bett und hat den Föhn an unter ihrer Bettdecke. Das ist verrückt.
1: Das ist auch voll normal. Das machen ganz viele.
0: Und natürlich das Deutlichste, warum Anna Gutmann verrückt ist, du reinigst verrückt. Wie oft am Tag, wie oft in der Woche putzt du, wie oft staubsaugst du, Anna, guten Morgen?
1: Ich finde, das hat nichts hier mit Verrücktsein zu tun. Das ist einfach Sauberkeit. Dass man halt so zweimal am Tag saugt.
0: So, das ist ja ganz normal.
1: Ja, und ansonsten halt immer schön Staub wischen. Immer. Gestern wieder das Bad geputzt.
0: Ja, besser ist,
1: man hier das müsste man auch mal wieder lang putzen. Ja. Macht mich schon ganz kürrig hier im Studio, wirklich. Also wirklich. Was sagt ihr denn dazu? Ich finde ja, ein bisschen loco, ein bisschen crazy ist okay, aber sonst ist das einfach nur eine komische Theorie. Kommentiert gerne unser Reel, könnt ihr euch auch mal anschauen auf unserer Instagram-Seite @energy_de.

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1: Und das sollte jetzt der Marco in der Leitung sein. Guten Morgen.
2: Schönen guten Morgen.
1: Grüß dich, hier sind Anna und Ben für dich.
3: Hi.
1: Wir spielen Stadtland Energy. Da brauchst du einen Buchstaben und der kommt per Zufallsgenerator jetzt. K.
3: K.
1: Klasse.
3: Kakerlake.
1: Cool.
3: Kasachstan.
1: Ja. Ja. Sehr viele schöne Begriffe mit K gibt's, lieber Marco. Es geht auch ganz einfach, das Spiel. 30 Sekunden hast du. Du brauchst 5 richtige Antworten mit dem Buchstaben K. Hast du mal eine blöde Kavi-Kategorie? Sagst du einfach weiter, kriegst du eine neue von Anna. Guten Morgen. Bist du bereit?
2: Ich bin bereit.
3: Okay.
1: Anna, bist du auch bereit?
3: Ja.
1: Na dann los.
3: Ein Körperteil mit K.
2: Weiter.
3: Ein Studienfach mit K.
2: Kaukasus. Mythologie.
1: Nehme ich.
3: Einen Ort oder eine Stadt mit K.
2: Köln.
3: Das machst du, wenn es regnet.
2: Kuscheln.
3: Darüber schreibst du eine Bachelorarbeit.
2: Kommunikation.
3: Und ein Gegenstand auf deinem Schreibtisch mit K.
2: Kugelschreiber.
3: Ja, sehr gut.
1: Gratulation, Marco, du hast gewonnen.
2: Mega, geil.
1: Man merkt richtig, wie du dich eingespielt hast. Am Anfang war es noch langsam und dann klack, klack und sehr kreativ, sehr richtige Antwort. Hast du toll gemacht.
2: Ja, was ist denn Körperteil mit K?
3: Knie.
1: Kopf.
2: Ah,
1: aber
2: ja.
1: Am Ende ist man immer schlauer.
3: Und wir spielen das ja auch irgendwie quasi jeden Tag.
1: Ja.
3: Da hat man dann schon so ein paar Begriffe im Kopf irgendwie.
2: Ja, okay. Ja.
3: Egal, trotzdem gut gemacht. Du gewinnst Tickets für Nico Santos.
2: Mega, cool.
1: Ach, toll.
3: Er ist auf seiner POV-Arena-Tour unterwegs. Am 30. Oktober siehst du ihn live mit einer Begleitung. Herzlichen Glückwunsch.
2: Super, vielen, vielen lieben Dank.
1: Das hat er ja sehr, sehr gut gemacht, muss man sagen. Und man unterschätzt das Studienfach kaukasische Mythologie oder was auch immer er da gesagt hat. Das ist wirklich sehr, sehr spannend. Wenn ihr euch sagt, ja, ich möchte auch bitte Tickets für Nico Santos gewinnen, dann spielt doch mit uns Stadtland Energy und meldet euch an auf energy.de.

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5: Im Studio Dirk Justus. Trotz der schweren Wahlpleiten stellt sich die Unionsfraktion im Bundestag hinter Kanzler Merz. In einer Sondersitzung räumt er eigene Fehler ein. Gleichzeitig will Merz seinen Reformkurs fortsetzen. Am Abend haben sich Vertreter von Schwarz-Rot im Kanzleramt getroffen, um darüber zu beraten. München ist knapper Favorit im Rennen um die deutsche Olympia-Bewerbung. Zu dem Schluss kommt eine Kommission des Deutschen Olympischen Sportbunds. Die hatte die drei Bewerber München, Berlin und Rhein-Ruhr unter die Lupe genommen. Wer sich am Ende bewerben darf, wird aber erst Samstag entschieden. Die Bundesregierung hat den Tankrabatt auf den Weg gebracht. Noch in dieser Woche sollen Bundestag und Bundesrat darüber abstimmen. Ab Anfang Oktober sollen Benzin und Diesel dann um 17 Cent pro Liter günstiger werden. So einen Rabatt hat es im Mai und Juni schon einmal gegeben. Große Ankündigungen von US-Präsident Trump bei der UN-Vollversammlung. Er hält ein Abkommen zwischen Russland und der Ukraine in naher Zukunft für möglich. Außerdem geht er von einem Friedensabkommen mit dem Iran nach den US-Kongresswahlen Anfang November aus.
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9: Und wir reden über Flugzeuge und was man in Flugzeugen alles so Schönes machen kann. Angeblich gibt es ja Leute, die machen ganz schöne Dinge im Flieger. Warum ich glaube, dass das hier unmöglich ist, erkläre ich gleich.
10: Du kannst schon sagen, es geht um Schakalaka.
9: Ja, jetzt habe ich es gesagt.
10: Wir reden gleich richtig schön über Schakalaka im Flugzeug. Sorry, Bugbee, hört ihr jetzt hier auch von Becky G auf Energy.

0: Und jetzt geht's um eine der wichtigsten Fragen der Menschheit. Wie, um Gottes Willen, haben Menschen Sex im Flugzeug? Guten Morgen, hier ist Energy am Morgen.
1: Hallo.
0: Mit dem genau richtigen Thema hier mit Anna. Guten Morgen und mir, Ben. Ich war wieder mal mit dem Flieger unterwegs Richtung wunderschönster Stadt der Welt, Roma. Mhm. Und da war ich in dem Flieger und bin dort auf Toilette gegangen. So, ich musste halt, mein Gott.
1: Ja.
0: Und da bin ich dahin und habe nur einen Gedanken gehabt. Während ich zwischen Plastikwänden, also Knie an Plastikwand, Arsch an Plastikwand, Arm an Plastikwand, der engste Raum der Welt, das ist noch nicht mal ein kompletter Quadratmeter, habe ich nur eine Sache gedacht. Wie haben Menschen diesen Mile High Club hier überstanden? Kennt ihr das auch? Wo Leute sagen, naja, ich hatte ja schon mal Sex über den Wolken in einem Flieger, da bin ich mit meiner Freundin hinten aufs Klo und dann haben wir uns geknutscht und sonst was.
1: Ich verstehe das auch überhaupt nicht. Erstmal, das kriegt doch jeder mit. Also wenn man zu zweit dahin läuft, also sorry, wir wissen alle, was dann da genau passiert.
0: Richtig.
1: Dann ist es super eng. Ich finde es mega eklig. Es ist super wackelig. Also ich könnte mir bei weitem, ich könnte euch 1000 Orte aufzählen, die ich schöner finde. Wirklich. Ich verstehe es nicht. Ich kenne aber auch privat Personen.
0: Nein, die das gemacht haben.
1: Die das schon mal gemacht haben. Ja,
0: nein.
1: Ja, ich glaub's denen auch.
0: Wirklich?
1: Und ich weiß nicht wie. Also wie kommt da der Reiz auf? Wo sagt man sich so, ja, jetzt schön irgendwie hier bei Ryanair, wo mir eh alles weh tut, jetzt gehe ich auch noch mal schön da auf Klo.
0: Dann frag die doch mal bitte, ob das anders ist. Ob das anders sich anfühlt wie Tomatensaft irgendwie.
1: Ja.
0: Der schmeckt ja anders über den Wolken, ob das auch
1: oder
0: anders
1: ihr.
0: Ist.
1: Oder ihr, hattet ihr das schon?
0: Ja, ja, ja.
1: Wir müssen uns aufklären. Einfach mal eine WhatsApp schreiben und anrufen. Nicht zu sehr ins Detail, aber uns interessiert schon ein bisschen.
0: Ja, gerne.

0: seid ihr genau richtig. Hier am frühen Morgen mit Energy am Morgen. Mit mir, Anna, guten Morgen und Ben.
1: Guten Morgen.
0: Und mit neuer Musik.
1: Ja, von Clean Bandit. Die Nummer heißt Company und geht darum, dass man immer alles zusammen machen sollte. Dass es besser ist, in Gemeinschaft was zu machen. Das habe ich gar nicht so verstanden. Wenn ich Company höre, denke ich gleich an Firma. Und ich dachte, Clean Bandit hat jetzt einen Song gemacht, wie schön es ist, für eine Firma zu arbeiten. Und dann dachte ich, oh, jetzt holt er die Büros ab. Jetzt denken wir mal, dass wir hier sitzen dürfen.
0: Jetzt wird aber hier in die Tasten geklackert auf Arbeit.
1: Gar
0: Wahnsinn.
1: Nicht. Scheinbar gar nicht. Naja, ja, gut.

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12: Ole, was müssen wir heute wissen?
13: Dass man vielleicht nicht einfach so selber einen Zebrastreifen auf die Straße malen sollte. Das haben Unbekannte in Gremsdorf im Landkreis Erlangen-Höchstadt gemacht. Sie pinselten kurzerhand weiße Streifen auf die Straße. Die kreative Verkehrsplanung war allerdings nicht nur illegal, sondern auch gefährlich. Die Gemeinde hat den Zebrastreifen wieder entfernen lassen und jetzt ermittelt die Polizei.
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14: Im Studio André Glatzel. Die Unionsfraktion im Bundestag stärkt Kanzler Merz trotz der zum Teil desaströsen Landtagswahlen den Rücken. In einer Sondersitzung räumte Merz eigene Fehler ein. An seinem Reformkurs will er festhalten. Darüber haben am Abend auch Vertreter der Bundesregierung im Kanzleramt beraten, etwa bei der Rente. Nicht nur in Deutschland, auch im Rest der EU werden E-Autos immer beliebter. 2025 war jeder sechste neu zugelassene Wagen rein elektrisch betrieben, ein neuer Rekord. Deutschland lag mit knapp einem Fünftel über dem EU-Schnitt, aber deutlich unter Spitzenreiter Dänemark. Auf der US-Airbase Spang-Dahlem in der Eifel ist ein Kampfjet abgestürzt. Der Pilot konnte sich mit dem Schleudersitz retten und verletzte sich dabei. Zum genauen Unfallhergang ist bislang noch nichts bekannt. Große Ankündigungen von US-Präsident Trump bei der UN-Vollversammlung. Er hält ein Abkommen zwischen Russland und der Ukraine in naher Zukunft für möglich. Außerdem geht er von einem Friedensabkommen mit dem Iran nach den US-Kongresswahlen Anfang November aus.
0: Verkehr.
13: Absolut entspannter Start in den Mittwochmorgen. Ihr habt freie Fahrt.
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13: Auch hier noch absolut entspannt, aber habt ihr was gesehen, Stau, ein Blitzer oder ein Unfall, dann ruft einfach kurz durch unter der 0800 800 1069.
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13: Eigentlich bin ich nicht so der riesige Fan vom Herbst, also von diesem ganzen Shishi drumherum, Pumpkin Spice Latte, Duftkerzen, Kürbisse, Halloween, ist nicht so meins, aber das Wetter vom Herbst, das kann so abgehen und so schön sein und das ist auch heute der Fall. Wir kriegen bis maximal 19 Grad, also richtig schön angenehm und die Sonne ist den ganzen Tag am Start.
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0: spielen gleich eine Runde unseres absoluten Lieblingsgenerationsquiz hier auf Energy, weil es ist das einzige Generationsquiz hier auf Energy. Alt versus jung. Anna, guten Morgen. Gegen mich, Ben, gibt's gleich.
1: Ich frage dich was über einen bestimmten Club und ich sage dir, du weißt es nicht.
0: Fight Club.
1: Wir gucken gleich mal. Jetzt gibt's erstmal eine Runde mit Chico von DJ Goya. Mag ich richtig gern zum Laut aufdrehen hier am Mittwoch.

0: Hallo liebe Millennials, hallo liebe Gen Z, hallo liebe Boomer, hallo Gen Alpha. Gut, dass ihr gerade alle da seid. Wir brauchen euch jetzt.
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0: Hier nur bei Energy am Morgen. Natürlich 15 Jahre liegen zwischen Anna und mir. Was wir über die andere Generation aber noch so wissen, das testen wir immer hier.
2: Wer oder was ist denn Simple Club?
3: Da hast du mich verloren. Verdammt, Simple Club sagt mir wirklich gar nichts. Das höre ich zum ersten Mal im Leben. Ich bin bei Simply Red. Ich sag mal, das ist auch so eine Musikband. Aber ich hab's noch nie gehört. Ich hab's vergessen.
2: Damit habe ich mein Abi geschafft. Simple Club, das sind Jungs, die YouTube-Videos machen. Und gerade was Bio angeht, ich hatte ja Bio als Leistungskurs. Habe ich nicht verstanden. Also habe ich mir die Videos dann angeguckt und die haben so geile Lernzettel, die dir schon vorgegeben, dass du es einfach wie für Dullis verstanden
0: hast.
2: Simple Club, ich glaube, die gibt es immer noch für jegliche Fächer und ganz toll mit YouTube. So könnt ihr einfach fürs Abi lernen.
3: Guck ich mir mal an. Oh, schade, ich genau das vergessen habe. Simple Club, okay.
2: Ja, gerade halt für die Leute, die nicht nur irgendwie durch Stumpfes sich was durchlesen lernen, sondern das so richtig einfach wie eine PowerPoint-Präsentation. Mit coolen Bildern und Farben.
0: Ja.
2: Also ganz
0: jetzt schon, das gucke ich mir an.
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1: Guten Morgen, ich muss mich mal kurz aufregen, weil ich sag mal so, ein Wochenmarkt ist kein Supermarktregal. Da kann man nicht einfach sagen, Obst bleibt, Gemüse bleibt, alles, was nichts in und alles andere, was nicht ins Raster passt, stellen wir irgendwo anders hin. Weil genau darüber geht's gerade bei uns in der geilsten Stadt der Welt. Der Wochenmarkt am Hauptmarkt muss wegen der Bauarbeiten am Haupt- und Obstmarkt für mehrere Jahre in die Fußgängerzone umziehen. Geplant ist die Königstraße von der Museumsbrücke bis zur Clara-Kirche. Problem, dort ist weniger Platz eben. Und die Stadt will klassische Wochenmarktstände integrieren. Für andere Angebote sollen alternative Standorte gesucht werden. Also man will das quasi komplett verteilen. Und da bin ich ziemlich nah bei den Händlern. Ein guter Markt lebt doch gerade von seiner Mischung. Also Gemüse, Blumen, Brot, Kaffee und dem Stand, bei dem ich eigentlich nur vorbeilaufen wollte und plötzlich Mittagessen habe. Versteht ihr, was ich meine? Also mein Vorschlag, nicht Markt passend für die Fläche machen, lieber Fläche passend für den Markt. Ey, besucht mal wieder so einen Wochenmarkt. Das ist echt mega. Gibt's mehrere in Nürnberg. Daily Flow, Flo Kerschner.

0: Fake. Natürlich nur hier bei Energy am Morgen mit Laura und Ben.
1: Guten Morgen.
0: Und Jakob.
2: Hi.
0: Du hast eine Behauptung, wir müssen raten, lügt er wieder mal oder nicht?
2: Wenn man sich was ausleiht, muss man das innerhalb eines Jahres zurückgeben. Fakt oder Fake?
1: Ja, da bin ich mir sicher.
0: Ja, ein Jahr klingt gut.
1: Weil alles drüber ist auch einfach nur dreist.
0: Ist einfach weggenommen.
1: Ja, das ist dann Diebstahl.
0: Ja, genau.
1: Und sollte auch belangt werden.
0: Also ein Jahr, ja, das sind 12 Jahre. Ich habe viele Dinge, die mir jetzt im Kopf sind, die gerade von Freunden oder sowas, die ich geliehen habe, oder von Ex-Freundinnen, die ich einfach nur habe.
2: Wirklich?
0: Seit Jahrzehnten mittlerweile.
1: Diebstahl.
0: Insofern, ich hoffe einfach mal, das ist fake, man kann es ewig behalten.
2: Also, wenn man sich was ausleiht, muss man das innerhalb eines Jahres zurückgeben, ist ein...
3: Fake.
2: Nee, man kann sich Sachen wirklich... ewig.
0: Ach, Gott sei Dank.
2: Solange es nicht zurückgefordert wird.
0: Gott sei Dank.
2: Solange geht es quasi noch als ausgeliehen.
0: Ich hatte schon ein schlechtes Gewissen, weil ich so lange schon im Besitz von Jakobs Herz bin und dachte, irgendwann müsste ich seiner Frau mal wiedergeben, aber nö.
1: Das ist wirklich, Anzeige ist raus.
0: Kann ich ja noch behalten, Jakob. Wir machen weiter mit Justin Wellington und Smalls Jam, Aiko Aiko. Ach, Aiko Aiko, ja, kenne ich. Gut, dass

0: Ein ganz besonderer Tag hier bei Energy am Morgen mit Laura und Ben. Heute ist nämlich Trikottag. Liebe Laura, wir sind nicht normal angezogen, sondern haben uns unter unsere Pullover Trikots angezogen.
1: In Schale geworfen.
0: Und da kannst du dich gleich mal outen, was für ein Trikot hast du denn an?
1: Ich habe mein Lieblingstrikot an, aus meiner Kindheit noch. Ja, ich bin nicht gewachsen, aber das ist das VfB-Trikot aus der Saison 2008-2009, kurz
0: VfB
1: nach der Meisterschaft.
0: Stuttgart-Fan.
1: Jawohl.
0: Kerle, Wahnsinn.
1: Schau
0: was war
1: mich
0: das für
1: an.
0: Eine Zeit? Was erinnert dich dieses Trikot an was?
1: Wo warst du da? Also Euphorie. Ich war im Stadion, ich habe Mario Gomez bejubelt.
0: Oh, Legende.
1: Verehrt, wollte ihn heiraten.
0: Ja, sehr
1: er
0: gut.
1: Wollte nicht.
0: Ja.
1: Was trägst du,
0: Ich trage Griechenland-Nationaltrikot, das neue. Wir sind ja jetzt bei Adidas, da sind die sehr schick geworden. Mit Angelos Charisteas-Flock, der natürlich nicht mehr spielt, aber als Legende habe ich ihn hinten drauf gemacht.
1: Stark.
0: Der Griechenland 2004 zur Europameisterschaft geköpft hat.
1: Das kann
0: mit
1: ich
0: dem
1: immer
0: legendären Rehakles als Trainer.
1: Dass das passiert ist.
0: Ja, Cristiano Ronaldo zum Weinen gebracht im Finale. Es war wirklich das Beste. Also wenn ihr heute noch nicht wisst, was ihr anziehen sollt, zieht doch mal ein Trikot an.
1: Ja,
0: die Kollegschaft, sie freut sich.
1: Ist so schön.
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2: Guten Morgen, gleich 6:30.
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23: Ole, was müssen wir heute wissen?
24: Dass die Kaiserburg bei der Blauen Nacht eine Pause bekommt und St. Lorenz künftig im Rampenlicht steht. Nach mehr als 25 Jahren zieht die große Lichtprojektion an die Lorenzkirche um. Darüber haben die Besucherinnen und Besucher erstmals selbst abgestimmt. Rund 3.350 Menschen machten mit, knapp die Hälfte entschied sich für St. Lorenz. Zu sehen ist die Projektion am 24. April nächsten Jahres, dann wird die Westfassade der Kirche zur Leinwand.
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1: Im Studio André Glatzel. Die Unionsfraktion im Bundestag stärkt Kanzler Merz trotz der zum Teil desaströsen Landtagswahlen den Rücken. In einer Sondersitzung räumte Merz eigene Fehler ein. An seinem Reformkurs will er festhalten. Darüber haben am Abend auch Vertreter der Bundesregierung im Kanzleramt beraten, etwa bei der Rente. Nicht nur in Deutschland, auch im Rest der EU werden E-Autos immer beliebter. 2025 war jeder sechste neu zugelassene Wagen rein elektrisch betrieben, ein neuer Rekord. Deutschland lag mit knapp einem Fünftel über dem EU-Schnitt, aber deutlich unter Spitzenreiter Dänemark. Auf der US-Airbase Spang-Dahlem in der Eifel ist ein Kampfjet abgestürzt. Der Pilot konnte sich mit dem Schleudersitz retten und verletzte sich dabei. Zum genauen Unfallhergang ist bislang noch nichts bekannt. Große Ankündigungen von US-Präsident Trump bei der UN-Vollversammlung. Er hält ein Abkommen zwischen Russland und der Ukraine in naher Zukunft für möglich. Außerdem geht er von einem Friedensabkommen mit dem Iran nach den US-Kongresswahlen Anfang November aus.
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24: Ihr kommt super durch.
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24: Hier habe ich die erste Meldung und zwar in Wendelstein auf dem Mittelweg, hat Marius gemeldet. Vielen Dank fürs Anrufen. Habt ihr auch noch einen Blitzer gesehen, dann ruft auch so wie Marius einfach kurz durch unter der 0800 800 1069.
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24: 3 Grad haben wir nur heute Morgen. Es ist wirklich kalt. Und da habe ich einen Tipp für euch. Guckt, wenn ihr euch anzieht, dass eure Sachen keine Löcher haben, dann friert ihr auch weniger. Ich habe wohl heute eine Hose mit einem schönen Loch an, das ich beim Anziehen nicht gesehen habe. Frieren tut ihr aber auch nur heute Morgen, sonst wird es schön angenehm bei maximal 18 Grad und richtig viel Sonne. Nutzt den Nachmittag, ich werde wohl mal eine neue Hose shoppen gehen.
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23: Es gibt eine Morgenroutine, die ist, ich sag mal, ungewöhnlich, lässt euch aber 100 Jahre alt werden. Huch. Worum es geht, das hört ihr bei uns noch vor 7.
18: Ja, und wir von Energy zahlen eure Miete immer noch. 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Wie ihr in den Genuss kommt, das gibt's alles nach Alex Warren mit Eternity. Jetzt aber erstmal Taylor Swift mit, kannst du es bitte sagen?
23: Elisabeth Taylor.
18: Ah, stark.

0: Also da muss ich schon sagen, Freunde, das macht richtig gute Laune.
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0: Hier bei Energy am Morgen mit Laura und Ben.
2: Morgen.
0: Ihr habt richtig gehört, wir zahlen eure Miete. 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Wir übernehmen für ein komplettes Jahr die Miete, egal wie teuer, für eure Wohnung, egal wie groß oder klein.
2: Ja, da bin ich ja direkt drin im Thema. Bin frisch umgezogen. Vor fast 2 Monaten.
0: Ja.
2: Neubau, alles schick, aber das bringt auch ein paar Nachteile mit, habe ich jetzt erfahren.
0: Ui.
2: Dadurch, dass es noch so eine Baustelle ist,
0: ist das?
2: Ja, das ist niegelnagelneu.
0: Ich
2: auch über ImmoScout24 gefunden.
0: Natürlich.
2: Geschichte.
0: Mhm.
2: Standen die Container für den Müll noch draußen auf der Straße von der Baufirma.
0: Ja.
2: Haben die gesagt, bringst du da deinen Müll hin? Habe ich getan. Jetzt Brief bekommen vom Ordnungsamt. Ich habe Sperrmüll illegal entsorgt.
0: Oh,
2: und zwar
0: Laura.
2: Ein Sofa, ein WC-Becken, ein Kühlschrank, ein Badeschrank, ein Nachttisch, eine Duschwand sowie Kartonagen. Und warum? Weil irgendwo halt ein Brief von mir lag mit meiner Adresse drauf.
0: Laura, und das sind ja auch so große Sachen.
2: So.
0: Aber sind das wirklich deine Sachen?
2: Nein, gewesen? Sind es nicht. Ich brauche aktuell eine Duschwand, weil es noch so neu ist.
0: Ja. Und jetzt? Was passiert jetzt? Was machst du jetzt?
2: Ich hab zurückgeschrieben. Ich weiß nicht.
0: Das ist ja richtig aufregend.
2: Aber die Duschwand würde ich nehmen tatsächlich.
0: Bald Laura aus dem Knast?
2: Ja.
0: Das finde ich ja völlig zu Recht.
2: Ich weiß nicht, wie lange ich noch hier bin.
0: Wahnsinn, deswegen genießen wir dich. Toll,
2: ja,
0: mein
2: aber,
0: Gott.
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0: wunderhübschen Mittwochmorgen. Ihr hört Energy mit immer den besten neuen Hits. Jetzt gibt's Adela mit Ain't in L.A.
1: L.A. für mich ein kleiner Traum, weil ich sehe immer das ganze Zeit irgendwie im Fernsehen und denke so, oh, das sieht ja toll aus mit den Palmen und alle Stars. Da läufst du, gehst du einkaufen und du triffst Tom Hanks irgendwie.
0: Ja, ja.
1: Ist das wirklich so, Laura, oder warst du schon mal da?
0: Ich war schon mal da. Ich finde auch, du passt sehr gut rein, weil es ist sehr schmutzig da.
1: Was ist denn in welche Richtung geht denn das jetzt?
0: Gar nicht schön da, nee, das ist auch...
1: Wirklich?
0: Total, die Strecken sind ewig, es ist überhaupt nicht schön und dann hast du klar mal ein bisschen Strand, aber wenn du dann wieder an Walk of Fame möchtest, fährst du wieder ein Jahr.
1: Wirklich?
0: Ja,
1: na gut, dann feiern wir den Song wenigstens Ain't in L.A., Gott sei Dank scheinbar, jetzt hier auf Energy.

0: Freunde, wenn ihr das jeden Morgen macht, dann werdet ihr 100 Jahre alt.
1: Morgen, hier ist Energy am Morgen mit Laura und Ben und Morgen. Wir haben Weisheiten einer 100-Jährigen.
0: Oh, wow.
1: Nathalie Gröger lebt in den USA und wurde vom People Magazine interviewt. Mhm. Ihr Tipp, um perfekt in den Tag zu starten, jeden Morgen schick anziehen,
0: gut,
1: jeden Morgen zurecht machen,
0: ja,
1: und jetzt kommt's, jeden Morgen tanzen.
0: Oh, toll.
1: Im Oktober wird sie 101, sie feiert mit ihrer Familie und ja. Die ist, also wirklich, für sie ist die Familie am allerwichtigsten.
0: 100.
1: Und jetzt müssen wir natürlich auch tanzen.
0: Ja, vor allem, was tanzen wir denn? Was tanzen wir denn? Und zu was tanzen wir? Vor allem, ich guck mal nach, Flow und Leak It. Ah. Zu dem Mädels kann man sehr gut tanzen.
1: Disco Fox, oder?
0: Machen wir jetzt.
1: Schön.

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20: Ole, was müssen wir heute wissen?
21: Dass man vielleicht nicht einfach so selber einen Zebrastreifen auf die Straße malen sollte. Das haben Unbekannte in Gremsdorf im Landkreis Erlangen-Höchstadt gemacht. Sie pinselten kurzerhand weiße Streifen auf die Straße. Die kreative Verkehrsplanung war allerdings nicht nur illegal, sondern auch gefährlich. Die Gemeinde hat den Zebrastreifen wieder entfernen lassen und jetzt ermittelt die Polizei.
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22: Im Studio André Glatzel.
1: Die Unionsfraktion im Bundestag stärkt Kanzler Merz trotz der zum Teil desaströsen Landtagswahlen den Rücken. In einer Sondersitzung räumte Merz eigene Fehler ein. An seinem Reformkurs will er festhalten. Darüber haben am Abend auch Vertreter der Bundesregierung im Kanzleramt beraten, etwa bei der Rente. Nicht nur in Deutschland, auch im Rest der EU werden E-Autos immer beliebter. 2025 war jeder sechste neu zugelassene Wagen rein elektrisch betrieben, ein neuer Rekord. Deutschland lag mit knapp einem Fünftel über dem EU-Schnitt, aber deutlich unter Spitzenreiter Dänemark. Auf der US-Airbase Spang-Dahlem in der Eifel ist ein Kampfjet abgestürzt. Der Pilot konnte sich mit dem Schleudersitz retten und verletzte sich dabei. Zum genauen Unfallhergang ist bislang noch nichts bekannt. Große Ankündigungen von US-Präsident Trump bei der UN-Vollversammlung. Er hält ein Abkommen zwischen Russland und der Ukraine in naher Zukunft für möglich. Außerdem geht er von einem Friedensabkommen mit dem Iran nach den US-Kongresswahlen Anfang November aus.
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21: Die Straßen werden langsam aber sicher voller. Eine Meldung habe ich aber noch nicht für euch.
3: Blitzer.
21: Ist immer noch der eine in Wendelstein am Mittelweg. Aber wenn ihr noch einen gesehen habt, dann ruft doch einfach kurz durch unter der 0800 800 1069.
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21: Wenn ihr gerade dabei seid, das Haus zu verlassen, dann hoffe ich, dass ihr, bevor ihr die Haustür aufmacht, nochmal nach einer Jacke oder einem Pulli greift. Es ist wirklich kalt heute Morgen. Wir haben gerade nur so 3 bis 5 Grad ungefähr. Den Pulli, den braucht ihr jetzt aber Gott sei Dank auch nur morgens, denn es wird noch richtig angenehm warm. Wir bekommen maximal 18 Grad heute und richtig viel Sonne.
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1: Und wir müssen über Brot sprechen. Virales Brot, das 53 Euro kostet. Was da los ist, gibt's alles nach Michael Schulte. Jetzt erstmal Jack Style und Turn the Lights Off. Habt einen schönen

0: Jetzt gibt es Brot für 53 Euro. Hi, hier ist Energy am Morgen. Heute mit Laura und Ben. Und diese Meldung, die geht gerade viral. Ein Bäcker aus Österreich verkauft in New York einen Laib Roggensauerteigbrot für 60 Dollar.
1: Sag mal.
0: Umgerechnet 53 Euro. Und die Leute, die stehen wirklich dafür Schlange. Also die sind da und reihen sich auf. Von CNN bis Fox News berichten
1: Nein.
0: jetzt alle über das Brot aus Österreich.
2: Rye by Martin Auer recently opened its first U.S. location.
3: Rye bread has gone luxury.
4: This place is really cute and the food is honestly delicious.
1: Also das ist sehr kurios. Hinter diesem Brot steckt Bäcker Martin Auer und sein Sohn Tim. In Österreich haben sie zahlreiche Filialen, jetzt eben auch in Manhattan. Und woraus ist dieses magische 53-Euro-Brot? Bio-Roggenmehl, Wasser und Salz.
0: Das ist wirklich
1: mehr braucht es
0: so
1: nicht zum Millionär.
0: Dreist. Warum sind wir nicht auf diese Idee gekommen? Wie kann das sein?
1: Genial, es ist genial.
0: Es ist, ja, es ist stark. Aber die Frage ist natürlich, würdet ihr Brot für 53 Euro kaufen?
1: Nein.
0: Ruft an oder schickt eine WhatsApp.
1: Ja, es gibt übrigens noch einen Plot-Twist. Ein QR-Code sorgt für Aufregung. Den besprechen wir da am ersten ganz in Ruhe 10 nach 8 hier bei uns bei Energy am Morgen. Und mache jetzt weiter mit The Bowser und Magnetic für euch. Habt einen schönen Mittwoch.

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1: Good morning. Oh, ich habe gestern so ein Riesenteil zu Hause entfernt. Weil kaum wird es draußen kälter, drängen die Spinnen ins Warme. Schon aufgefallen? Machen sich bei uns in der Wohnung gemütlich. Jetzt habe ich mal geguckt, was Experten raten. Die sagen nämlich, die Spinnen nicht töten, nicht einsaugen, sondern einfangen. Ha! Habe ich gestern gemacht. Ich habe meinen Kids so ein Teil gekauft. Da kann man die super einfangen damit. Das ist mit so einem Schiebeteil. Also das ist schwer zu erklären, aber guck mal, gibt's bestimmt online. Das Magazin Ökotest, habe ich gelesen, empfiehlt Pfefferminzöl als Hausmittel gegen Spinnen aufs Fensterbrett, damit die, weil das schreckt die irgendwie ab. Also wenn einem dann nachts eine fette Spinne übers Gesicht gerabbelt ist, die zwar immer noch ein Riesenschreck, aber wenigstens hat sie frischen Atem.
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1: Da müsste jetzt die liebe Lisa in der Leitung sein. Guten Morgen.
2: Guten Morgen.
1: Hallo, hier ist der Ben für dich. Wir spielen Start an Energy mit diesem Buchstaben hier.
3: M
1: wie Mama ist dein Buchstabe, liebe Lisa. Du hast 30 Sekunden Zeit, brauchst 5 richtige Antworten mit dem Buchstaben M. Ich gebe dir immer Kategorien. Wenn du mal eine blöde Kategorie dabei hast, gar nicht so schlimm. Schrei einfach weiter. Ich gebe dir eine neue. Hauptsache, wir haben die 5 am Ende beisammen.
2: Alles klar.
1: Lisa ist bereit. Ich bin bereit. Wir legen los. Eine Sportart mit M.
2: Weiter.
1: Eine App auf deinem Handy mit M.
2: M&M. McDonald's.
1: Ja, natürlich. Sehr gut. Eine Hunderasse mit M.
2: Malteser.
1: Sehr gut. Ein Land mit M.
2: Weiter.
1: Ein Pizzabelag mit M.
2: Mais.
1: Ja, sehr gut. Ein Urlaubsziel.
2: Mailand.
1: Ja, sehr gut. Ein Obst mit M.
2: Mango.
1: Ja, ich glaube, das war's auch schon. Sehr gut, Lisa. Da hast du aber losgeschossen. Gratulation, du hast gewonnen.
2: Ey, mega cool. Vielen Dank.
1: Das hast du sehr gut gemacht. Deswegen gehst du zu ihm hier, zu Nico Santos. Darling, don't cry. Seine Arena-Tour 2026 am 30. Oktober ist es soweit und du bist mit dabei.
2: Oh, ich freue mich ganz doll, mega cool, vielen, vielen, vielen Dank.
1: Das hat sie super gemacht und wenn ihr auch zu Nico Santos wollt, dann ist das doch gar kein Problem. Geht einfach mal auf energy.de und meldet euch an für Stadt, Land, Energy.

0: Mittwochmorgen, ihr hört Energy am Morgen heute mit Laura und Ben.
1: Morgen.
0: Und jeden Mittwoch beantworten wir Fragen aus Songs. Heute geht es um den hier.
2: Weißt du, wie viel Sternlein stehen an dem blauen Himmelszelt?
0: Werde ich direkt müde.
1: Hat Laura vor der Sendung gerade mal eingesungen, finde ich ganz nett. Wie viele Sterne stehen eigentlich am Himmel? Eine gute Frage und es gibt eine eindeutige Antwort. Die hört ihr 7:45 bei uns bei Energy am Morgen.
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28: Ole, was muss man heute Morgen unbedingt mitkriegen?
29: Dass aus Grau grün wird und das mitten in Fürth. Der Königsplatz ist nach seiner Umgestaltung fertig. Die zusätzlichen Bäume sollen an heißen Tagen auch für weniger Hitze sorgen. Oberbürgermeister Thomas Jung über den neuen Platz.
30: Also vorher Wüste, Asphaltfläche, jetzt Sitzgelegenheiten. Es gibt zusätzliches Grün, es gibt entsiegelte Flächen. Man hat Platz für eine Bühne. Wir wollen beim nächsten Fürth Festival hier auch Musik spielen. Da sind auch junge Leute besonders eingeladen.
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31: Im Studio André Glatzel. Die Unionsfraktion im Bundestag stärkt Kanzler Merz trotz der zum Teil desaströsen Landtagswahlen den Rücken. In einer Sondersitzung räumte Merz eigene Fehler ein. An seinem Reformkurs will er festhalten. Darüber haben am Abend auch Vertreter der Bundesregierung im Kanzleramt beraten, etwa bei der Rente. Nicht nur in Deutschland, auch im Rest der EU werden E-Autos immer beliebter. 2025 war jeder sechste neu zugelassene Wagen rein elektrisch betrieben, ein neuer Rekord. Deutschland lag mit knapp einem Fünftel über dem EU-Schnitt, aber deutlich unter Spitzenreiter Dänemark. Auf der US-Airbase Spang-Dahlem in der Eifel ist ein Kampfjet abgestürzt. Der Pilot konnte sich mit dem Schleudersitz retten und verletzte sich dabei. Zum genauen Unfallhergang ist bislang noch nichts bekannt. Große Ankündigungen von US-Präsident Trump bei der UN-Vollversammlung. Er hält ein Abkommen zwischen Russland und der Ukraine in naher Zukunft für möglich. Außerdem geht er von einem Friedensabkommen mit dem Iran nach den US-Kongresswahlen Anfang November aus.
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29: Da habe ich einmal die B2 in Nürnberg. Zwischen der Fritz-Weidner-Straße und der Hafenstraße ist die gerade in beiden Richtungen gesperrt. Da gab es einen Unfall.
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29: Da haben wir mittlerweile ein paar mehr. Einer steht in Nürnberg auf der Sulzbacher Straße, dann noch einer in Wendelstein auf dem Mittelweg und in Stein auf dem Oberasbacher Weg. Habt ihr auch noch einen Blitzer gesehen? Dann ruft einfach kurz durch unter der 0800 800 1069.
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29: Der Coffee to go, den ihr euch heute Morgen auf dem Weg zur Arbeit holt, der sollte auf jeden Fall nicht eis sein, denn es ist echt frisch. Wir haben aktuell nur 3 bis 5 Grad ungefähr. Einen kalten Kaffee, den könnt ihr euch dann in der Mittagspause holen, denn es wird heute noch richtig schön angenehm mit maximal 18 Grad und ganz viel Sonne.
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0: So, und wir checken gleich mal die Stimmung heute Morgen. So geht es unserer Hörerin Nele.
1: Tatsächlich gar nicht gut. Ich bin so aufgeregt. Ach du Scheiße.
2: Eieiei, was da los ist und welche Rolle 56.000 Menschen spielen, das besprechen wir alles gleich nach Felix Jehn. Jetzt aber erstmal Olivia Rodrigo mit Drop Dead.

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1: Eine junge Frau. Das erste Mal und 56.000 Leute. Darum geht's jetzt hier. Guten Morgen, ihr sendet ja morgen für euch mit Laura und Ben.
2: Morgen.
1: Am Wochenende ist nämlich Berlin-Marathon. Eines der Lauf-Events in Deutschland, wenn nicht gar in ganz Europa. 56.000 Athletinnen und Athleten. 160 Nationen sind vertreten.
2: Tja, und Ben läuft auch mit.
1: Danke.
2: Sicher?
1: Ich fange jetzt an zu trainieren. Das geht jetzt los, ja.
2: Ja, und zum ersten Mal ist auch Hörerin Nele dabei. Wir bereiten uns gemeinsam vor. Wie geht es dir denn, Nele?
3: Tatsächlich gar nicht gut.
2: Oh.
3: Ich bin so aufgeregt. Ach du Scheiße. Ich habe wirklich Angst, für mich voll unvorbereitet.
1: Ja.
3: Obwohl ich mich jetzt seit fast einem Jahr darauf vorbereite.
1: Krass.
3: Also bei mir ist es immer so, wenn ich mal eine Woche aufgehört habe, 5 Kilometer fühlen sich schrecklich an. Und so fühle ich mich jetzt gerade.
1: Nele, das sind 42 Kilometer.
3: Ja.
1: 5 Kilometer sollten kein Problem sein.
3: Danke, Ben, dass du mir das nochmal so an die Ohren hängst.
1: Glaubst du, du schaffst das am Wochenende?
3: Ich schaffe es. Also ich sag ganz ehrlich, mich hat letztens jemand gefragt, Nele, was ist deine Wunschzeit? Ich habe gesagt, ich habe keine Wunschzeit. Hauptsache, ich komme irgendwie krabbelnd auf 4 Füßen da durch diese Ziellinie.
1: Ja.
3: Die Zeit ist mega. Also wenn ich der Letzte hinter dem Opa da noch bin und da irgendwie mit einem Transporter abgeholt werden muss, ich sag, nein, ich werde da diese Ziellinie erreichen.
2: Boah. Ja, das klingt doch super. Das kriegt sie auch hin.
1: Inspirierend. Ich denke, sie schafft es nicht, aber mein Gott, dann hat sie es wenigstens probiert.
2: Die Frage ist, das musst du es schaffen.
1: Ja, ich habe das ja schon mal geschafft. Insofern, ich quäl mich dadurch. Mit soliden 7 Stunden 30 gehe ich da noch rückwärts.
2: Hinter Nele dann.
1: Ja,
2: aber die Frage ist natürlich, was ist auch Neles Motivation für einen Marathon? Kleiner Spoiler, es geht um die Liebe.
1: Oh.
2: Amore. Eine filmreife Story. Morgen hier bei Energy am Morgen.
1: Und wir machen jetzt erstmal weiter mit Teddy Swims. Schwimmen wäre auch eine Möglichkeit dann für die liebe Nele. Macht's einen Triathlon. Mr. No.

0: machen weiter mit dem richtigen Banger hier bei Energy. Craig David mit Walking Away.
1: Und da kannst du dir sicher sein, liebe Laura, dass ich mich jetzt erstmal für 3 Minuten hinlegen werde, die Augen zu machen werde und wirklich Craig David feiern werde. Das war früher genau mein Jam. Das Ding ist 2000 rausgekommen und er sagt ja schon, wichtig ist es, von Dingen wegzugehen, die einem nicht gefallen, wo man sagt, das ist nicht mein Leben, das bin ich. Ich bleibe hier, weil ich liebe es hier, aber meine Güte, Craig David Walking Away, das bin so ich und das seid vielleicht auch ihr auf Energy für euch.

0: Energy am Morgen heute mit Laura und Ben.
1: Morgen.
0: Und wir haben Antworten für euch.
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0: Wir beantworten Fragen, die in Songs gestellt werden. Von How much is the fish bis zu How deep is your love?
1: Oh, wow.
0: Wir suchen für euch die Antworten. Und heute geht es um dieses Kinderlied.

0: ist eine Frage, die wir alle kennen. Mhm. Und es ist eine sehr gute Frage. Wie viele Sterne sind denn am Himmel? Verrät jetzt mal Physiklehrer Martin Apolin auf seinem YouTube-Channel.
1: Hören
0: wir mal rein.
1: Fangen wir mit der Anzahl der Sterne in unserer Milchstraße an. Man hat diese natürlich nicht einzeln gezählt, aber man kann ihre Anzahl aufgrund von Beobachtungen und theoretischen Überlegungen auf 100 bis 400 Milliarden hochrechnen. Ich bin vorsichtig und nehme die untere Zahl, also 100 Milliarden oder 10 hoch 11 Sterne. Jetzt hat das sichtbare Universum wieder rund 100 Milliarden Galaxien. Wenn jede davon im Schnitt 10 hoch 11 Sterne hat, dann macht das in Summe die sagenhafte Zahl von 10 hoch 22 Sternen im sichtbaren Universum.
2: Oh mein Gott.
1: Also 10 Trilliarden.
0: 10 Trilliarden Stern Was? Oben am Himmel und ein Stern hier mit Laura bei mir im Studio.
2: Laura
0: das ist ja
2: Stern,
0: wirklich
2: ja.
0: Wahnsinn. Sehr gut. Habt ihr eine Frage in einem Song gehört, dann schickt ihn uns und wir holen die Antwort daraus. Ruft an oder schickt eine WhatsApp.
2: Ja, und dieser Kollege hier hat keine Frage, dafür ein Statement. Benson Boone, sorry, I'm here for someone else.

0: Morgen, hier ist Energy am Morgen oder vielleicht auch Swifties am Morgen. Es gibt nämlich gute Nachrichten für alle Fans von ihr hier. Leute, Taylor Swift.
1: Geil.
0: Auf Insta hat sie einen neuen Song angekündigt. Soll Patient Zero heißen, also Patient Null. Und erscheint schon am Freitag, also übermorgen.
1: Vielleicht ein Song über Corona oder sowas. Vielleicht machst du was Geschichtliches.
0: Auf gar keinen Fall, nein.
1: Zeitpunkt ist natürlich zufällig. Am Wochenende sind die MTV Video Music Awards. Madonna ist 11-mal nominiert. Tay-Tay nur 9-mal. Dann hätte man sich's auch schenken können.
0: Excuse me?
1: Kann man also schon mal vorher von sich reden machen. Was heute noch alles so wichtig ist, hört ihr natürlich gleich im Energy Update.
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5: Ole, was müssen wir heute wissen?
6: Dass die Kaiserburg bei der Blauen Nacht eine Pause bekommt und St. Lorenz künftig im Rampenlicht steht. Nach mehr als 25 Jahren zieht die große Lichtprojektion an die Lorenzkirche um. Darüber haben die BesucherInnen und Besucher erstmals selbst abgestimmt. Rund 3.350 Menschen machten mit, knapp die Hälfte entschied sich für St. Lorenz. Zu sehen ist die Projektion am 24. April nächsten Jahres, dann wird die Westfassade der Kirche zur Leinwand.
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7: Im Studio André Glatzel. Der Bundestag beschäftigt sich heute unter anderem mit einem Gesetzentwurf zu K.O.-Tropfen. In Zukunft sollen Strafen härter ausfallen, wenn der Stoff bei Sexual- oder Raubdelikten eingesetzt wird. Mindestens 5 Jahre Haft werden dann fällig. Verdi kritisiert die Spritpreismaßnahmen der Bundesregierung. Gewerkschaftschef Wernicke hält unter anderem den Tankrabatt ab nächsten Monat für zu pauschal. Gegenüber dem Redaktionsnetzwerk Deutschland spricht er sich dafür aus, kleine und mittlere Einkommen zielgenau zu entlasten. Bildungsministerin Prien warnt Grüne und SPD vor einer Koalition mit der Linken in Berlin. Sie sagte im Ersten, Juden könnten sich dann nicht mehr sicher fühlen. Hintergrund ist der Umgang der Linken mit Antisemitismusvorwürfen und Kontakten ins Clan-Milieu. Unter den 3 verbliebenen Olympia-Bewerbungen hat München die Nase vorn. Der Ansicht sind die Prüfer des Deutschen Olympischen Sportbundes. Bindend ist diese Empfehlung aber nicht. Samstag fällt die endgültige Entscheidung, wer sich um die Spiele 2036, 40 oder 44 bewirbt.
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6: Da haben wir immer noch die B2 in Nürnberg. Die ist immer noch zwischen der Fritz-Weidner-Straße und der Hafenstraße in beiden Richtungen gesperrt nach einem Unfall.
4: Blitzer.
6: Es stehen welche in Nürnberg auf der Sulzbacher Straße, in Wendelstein auf dem Mittelweg und in Stein auf dem Oberasbacher Weg. Habt ihr auch noch einen Blitzer gesehen? Dann ruft einfach kurz durch unter der 0800 800 1069.
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6: Eigentlich bin ich nicht so der riesige Fan vom Herbst, also von diesem ganzen Shishi drumherum, Pumpkin Spice Latte, Duftkerzen, Kürbisse, Halloween, ist nicht so meins, aber das Wetter vom Herbst, das kann so abgehen und so schön sein und das ist auch heute der Fall. Wir kriegen bis maximal 19 Grad, also richtig schön angenehm und die Sonne ist den ganzen Tag am Start.
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0: Italia ist das Land der Pizza, aber kommt da auch die Tiefkühlpizza her? Klären wir bei Fakt oder Fake noch vor 8:30.
1: Vorher geht's um euer Frühstück. Wie wäre es mit einem Brot für 53 Euro?
0: Nein.
1: Was da los ist, nach Glockenbach jetzt erstmal Nico Santos. Why don't you stay?

0: für 53 Euro und Menschen stehen dafür Schlange. Das ist ganz schön wild. Guten Morgen, hier ist Energy am Morgen mit Laura und Ben.
1: Morgen.
0: In New York geht gerade eine Bäckerei aus Österreich viral. Sie verkauft ein 1,5 Kilo Roggen-Sauerteigbrot für tatsächlich 60 Dollar, also umgerechnet 53 Euro.
1: Das ist so krass.
0: Würdet ihr dieses Brot kaufen?
1: Nein.
0: Vor dem Laden in Manhattan stehen die Leute dafür Schlange. Und auf Social Media regen sich viele über den Preis auf.
2: Es ist natürlich, es ist gut für amerikanische Standards. Um einiges besser das Brot, aber ja, der Preis ist halt bodenlos.
3: $60 is frankly ridiculous.
4: Grundnahrungsmittel, how can that be $60? In Frankreich ein Baguette, how much is a Baguette? 3 Euro?
1: Ja, und jetzt der Plot-Twist. Alle wissen, dass der Preis absurd ist. Ein Discounter hat einen Truck mit Werbung direkt vor dem Laden geparkt.
0: Nein.
1: Darauf ein QR-Code zur nächsten Filiale. Und dieser Spruch auf Englisch, $60 für ein Brot, bei uns viel günstiger, $3.99.
0: Das ist ja genial.
1: Marketing,
0: ja, natürlich.
1: Gott.
0: Sehr, sehr gut, ja.
1: Richtig gut gemacht. Ja, und wisst ihr, wer sich dieses Brot leisten kann? Leute, die keine Miete mehr bezahlen, richtig, Ben, ja. Wie ihr auch dazu gehört, hört ihr gleich hier vor 8:30 bei Energy am Morgen.
0: Jetzt hört erstmal Tame Impala und Jenny mit Dracula.

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1: Guten Morgen, ich muss mich mal kurz aufregen, weil ich sag mal so, ein Wochenmarkt ist kein Supermarktregal. Da kann man nicht einfach sagen, Obst bleibt, Gemüse bleibt, alles, was nichts in und alles andere, was nicht ins Raster passt, stellen wir irgendwo anders hin. Weil genau darüber geht es gerade bei uns in der geilsten Stadt der Welt. Der Wochenmarkt am Hauptmarkt muss wegen der Bauarbeiten am Haupt- und Obstmarkt für mehrere Jahre in die Fußgängerzone umziehen. Geplant ist die Königstraße von der Museumsbrücke bis zur Clara-Kirche. Problem, dort ist weniger Platz eben. Und die Stadt will klassische Wochenmarktstände integrieren. Für andere Angebote sollen alternative Standorte gesucht werden. Also man will das quasi komplett verteilen. Und da bin ich ziemlich nah bei den Händlern. Ein guter Markt lebt doch gerade von seiner Mischung. Also Gemüse, Blumen, Brot, Kaffee und dem Stand, bei dem ich eigentlich nur vorbeilaufen wollte und plötzlich Mittagessen habe. Versteht ihr, was ich meine? Also mein Vorschlag, nicht Markt passend für die Fläche machen, lieber Fläche passend für den Markt. Ey, besucht mal wieder so einen Wochenmarkt. Das ist echt mega. Gibt's mehrere in Nürnberg.
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0: Läufig.
1: Der größte Hersteller von Tiefkühlpizza kommt aus Italien.
0: Nein.
1: Fakt oder Fake?
0: Nein. Es ist ein leidenschaftliches Nessuna possibile. Attenzione. Ich würde sagen, das sind die Deutschen. Also
2: ja,
0: ich glaube schon, dass hier Dr. Müller-Oetker, wie sie alle heißen, ist garantiert Wagner.
2: Auf jeden Fall nicht Italien.
0: Nein, weil
2: die kamen sicher nicht auf diese absurde Idee, dass die machen das frisch.
0: Nein, direkt
2: aus dem Stein.
0: Die wissen
2: Holz
0: gar nicht, was das ist. Die verstehen das gar nicht. Wir sagen Fake. Du lügst uns an.
1: Also, der größte Hersteller von TK-Pizza kommt aus Italien, ist ein...
2: Fake. Mama mia.
1: Kommt aus Deutschland, aus Berlin.
0: Ach.
1: Es ist die Firma Freiberger.
2: Hä?
1: Die produzieren einfach mal wirklich jeden Tag 3,5 Millionen TK-Pizzen.
0: Oh, Wahnsinn, okay.
1: Die muss man erstmal wegessen.
0: Da habe ich Erinnerungen an italienische Freunde von mir, die in Berlin mal auch eine TK-Pizza mit mir gekauft haben. Und die Varianten, die es gibt. Mit Hotdogs drauf, da sind sie schon fast umgefallen.
2: Ja.
0: Und wir haben ja, da bin ich ja fast schon stolz drauf, es gibt ja eine Pizza mit Pasta drauf. Dass man sich nicht entscheiden muss, was
1: weird.
0: Muss man essen.
1: Weird.
0: Da hätten sie fast das Land wieder weinend verlassen.
2: Das tut mir in der Seele weh.
0: Es ist wirklich nicht einfach. Wir machen weiter mit Licky Lee und I Follow Rivers.
2: Was ein Brett.
0: Ihr auf Energy.

0: wunderhübschen Mittwoch. Euch hier ist Energy am Morgen, heute mit Laura und Ben.
1: Morgen!
0: 23. September haben wir, habe ich auf den Tacho geschaut. Mhm. Und bald geht die Miete vom Konto ab, ist klar, außer bei euch.
2: Vielen, vielen Dank. Oh mein Gott, ich freue mich so sehr.
3: Ernsthaft? Oh mein Gott! Wie geil, wie geil!
2: Oh, ich freue mich so, das ist so eine Erleichterung für mich. Das ist wirklich, danke.
1: Und es ist vor allem kein Scherz. Mhm. 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
1: Ole, was müssen wir heute wissen?
2: Dass man vielleicht nicht einfach so selber einen Zebrastreifen auf die Straße malen sollte. Das haben Unbekannte in Gremsdorf im Landkreis Erlangen-Höchstadt gemacht. Sie pinselten kurzerhand weiße Streifen auf die Straße. Die kreative Verkehrsplanung war allerdings nicht nur illegal, sondern auch gefährlich. Die Gemeinde hat den Zebrastreifen wieder entfernen lassen und jetzt ermittelt die Polizei.
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3: Im Studio André Glatzel. Der Bundestag beschäftigt sich heute unter anderem mit einem Gesetzentwurf zu K.O.-Tropfen. In Zukunft sollen Strafen härter ausfallen, wenn der Stoff bei Sexual- oder Raubdelikten eingesetzt wird. Mindestens 5 Jahre Haft werden dann fällig. Verdi kritisiert die Spritpreismaßnahmen der Bundesregierung. Gewerkschaftschef Wernicke hält unter anderem den Tankrabatt ab nächsten Monat für zu pauschal. Gegenüber dem Redaktionsnetzwerk Deutschland spricht er sich dafür aus, kleine und mittlere Einkommen zielgenau zu entlasten. Bildungsministerin Prien warnt Grüne und SPD vor einer Koalition mit der Linken in Berlin. Sie sagte im Ersten, Juden könnten sich dann nicht mehr sicher fühlen. Hintergrund ist der Umgang der Linken mit Antisemitismusvorwürfen und Kontakten ins Clan-Milieu. Unter den 3 verbliebenen Olympia-Bewerbungen hat München die Nase vorn. Der Ansicht sind die Prüfer des Deutschen Olympischen Sportbundes. Bindend ist diese Empfehlung aber nicht. Samstag fällt die endgültige Entscheidung, wer sich um die Spiele 2036, 40 oder 44 bewirbt.
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2: Hier habe ich die B2 in Nürnberg für euch. Die ist nämlich zwischen der Fritz-Weidner-Straße und der Hafenstraße in beiden Richtungen gesperrt nach einem Unfall.
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2: Der liebe Philipp hat eingemeldet in Nürnberg auf der Eichendorfstraße. Außerdem stehen da welche auf der Zerzabelshof und der Sulzbacher. Dann noch welche in Fürth auf der Unterfahrenbacher, in Wendelstein auf dem Mittelweg und in Stein auf dem Oberasbacher Weg. Habt ihr auch noch einen Blitzer gesehen? Dann macht's wie Philipp und ruft kurz an unter der 0800 800 1069.
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2: 3 Grad haben wir nur heute Morgen. Es ist wirklich kalt. Und da habe ich einen Tipp für euch. Guckt, wenn ihr euch anzieht, dass eure Sachen keine Löcher haben, dann friert ihr auch weniger. Ich habe wohl heute eine Hose mit einem schönen Loch an, das ich beim Anziehen nicht gesehen habe. Frieren tut ihr aber auch nur heute Morgen, sonst wird es schön angenehm bei maximal 18 Grad und richtig viel Sonne. Nutzt den Nachmittag, ich werde wohl mal eine neue Hose shoppen gehen.
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7: Na, seid ihr auch schon in Herbststimmung? Heute ja auch offizieller Herbstanfang.
8: Richtig.
7: Oder fehlt euch die Sonne schon? Wir haben gute Nachrichten.
9: Im November chillt ihr einfach mal in Südfrankreich. Und zwar nicht alleine, sondern mit haufenweise Stars. Wie das klappt, gibt's alles nach Bibi Rexha. Jetzt erstmal Tampa City und Self-Aware für euch.

0: Alexa mit New Religion. Wir gratulieren ihr, denn sie ist nominiert und zwar hier.
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0: Guten Morgen, hier ist Energy am Morgen für euch natürlich mit Laura und Ben.
2: Morgen.
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2: Ja, nominiert sind unter anderem, wie gerade schon gesagt, Bibi Rexha, Cat's Eye, die hören wir gleich.
0: Aha.
2: Und auch meine persönliche Favoritin und gute Freundin, Taylor Swift. Song.
0: Wenn auch nur der kleine Zeh von dir mit ihr befreundet wäre, würdest du hier nicht arbeiten müssen,
2: das
0: sondern wären wir ganz woanders. Mein Favorit ist natürlich Ray. Ja.
2: Auch stark.
0: Weil ganz passiv-aggressiv meine Freundin diesen Song vor mir quasi jeden Tag getanzt hat und gefragt hat, mal einen Ring an Finger packen vielleicht.
2: Ja, das ist also
0: viel Druck aufgebaut, bis ich ihr erklärt habe, dass es in dem Song ja darum geht, dass sie selber sich erstmal finden muss, bevor dann der Mann in ihr Leben tritt.
2: Hast du das erfunden oder ist das wirklich so?
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2: Ja, und sie sind auch nominiert, das sind jetzt Cat's Eye mit Animal hier bei Energy.

0: animal. Das sind immer die besten Noten jetzt hier bei Energy in Form von Gentleman und Michael Patrick Kelly mit Wildfire.
1: Und Michael Patrick Kelly war ja hier zu einem sensationalen Interview vor ein paar Wochen.
0: Ich erinnere mich.
1: Und der würde sich sehr freuen, mich heute zu sehen, weil ich habe ein Griechenland-Trikot an. Und wir haben zusammen griechischer Wein gesungen. Also eigentlich wollten wir es ohne ihn singen. Und er kam dann aber, das Interview war vorbei. Mhm. Und er kam nochmal im Vorbeilaufen reingeschützt und sagt, aber die feiern ja, ich feiere mit. Und dann haben wir mit Michael Patrick Kelly zusammen griechischer Wein gesungen. Das ist einer der schönsten Momente meines Lebens.
0: Er ist so nahbar, wirklich.
1: Jetzt ist er hier für

0: Leute, wenn ihr das jeden Morgen macht, dann werdet ihr 100 Jahre alt.
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2: Morgen, hier ist Energy am Morgen mit Laura und Ben. Und morgen. Wir haben Weisheiten einer 100-Jährigen.
0: Oh, wow.
2: Nathalie Gröger lebt in den USA und wurde vom People Magazine interviewt. Mhm. Ihr Tipp, um perfekt in den Tag zu starten, jeden Morgen schick anziehen.
0: Gut.
2: Jeden Morgen zurecht machen.
0: Ja.
2: Und jetzt kommt's. Jeden Morgen tanzen.
0: Oh, toll.
2: Im Oktober wird sie 101. Sie feiert mit ihrer Familie. Und die ist also wirklich, für sie ist die Familie am allerwichtigsten.
0: 100.
2: Und jetzt müssen wir natürlich auch tanzen.
0: Ja, vor allem, was tanzen wir
2: denn?
0: Was tanzen wir denn? Und zu was tanzen wir? Vor allem, ich guck mal nach. Wir tanzen jetzt zu Topic und Becky G's Sorry Puppy.
2: Salsa.
0: Da könnte ich jetzt twerken, Laura. Wir müssen aufpassen.
2: Oh mein Gott.
0: Salsa?

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22: Ole, was muss man heute Morgen unbedingt mitkriegen?
23: Dass aus Grau grün wird und das mitten in Fürth. Der Königsplatz ist nach seiner Umgestaltung fertig. Die zusätzlichen Bäume sollen an heißen Tagen auch für weniger Hitze sorgen. Oberbürgermeister Thomas Jung über den neuen Platz.
26: Also vorher Wüste, Asphaltfläche, jetzt Sitzgelegenheiten. Es gibt zusätzliches

0: Blühen. Es gibt entsiegelte Flächen. Man hat Platz für eine Bühne. Wir wollen beim nächsten Food Festival hier auch Musik spielen. Da sind auch junge Leute besonders eingeladen.
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2: Im Studio André Glatzel. Vergewaltigungen sollen in Zukunft deutlich härter bestraft werden, wenn dabei K.O.-Tropfen eingesetzt werden. Der Bundestag beschäftigt sich heute mit einem entsprechenden Gesetzentwurf. Das Ganze wird dann so behandelt, als würde das Opfer mit einer Waffe bedroht werden. Die Mindeststrafe soll auf 5 Jahre steigen. Verdi kritisiert den für das kommende Jahr geplante Spritpreisdeckel. Gewerkschaftschef Wernicke sagte dem Redaktionsnetzwerk Deutschland, das Ganze komme zu spät. Die Mineralölkonzerne würden sich bis dahin, Zitat, dumm und dusselig verdienen. Auch den am nächsten Monat geplanten Tankrabatt sieht Wernicke kritisch. Seit Beginn des Jahres sind in deutschen Gewässern 320 Menschen bei Unfällen gestorben. Das sind etwas weniger als im Vorjahr, heißt es von der DLRG. Allerdings waren es vor allem im Juni außergewöhnlich viele, laut DLRG auch wegen der Hitzewelle. Außerdem werden weiter junge, meistens männliche Menschen zum Opfer. München ist knapper Favorit im Rennen um die deutsche Olympiabewerbung. Zu dem Schluss kommt eine Kommission des Deutschen Olympischen Sportbundes. Die hatte die 3 Bewerber München, Berlin und Rhein-Ruhr unter die Lupe genommen. Wer sich am Ende bewerben darf, wird aber erst Samstag entschieden.
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3: Ist ein bisschen was los. Wir haben die A6 Richtung Nürnberg am Kreuz Nürnberg-Ost. Da liegt in der Überleitung zur A9 Richtung Berlin ein Metallteil. Und dann noch die B2 Weißenburg zwischen der Fritz-Weidner-Straße und der Hafenstraße. In beiden Richtungen gibt es eine Sperre nach einem Unfall.
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3: Es stehen welche in Nürnerberg auf der Sulzbacher Straße, der Zetz-Habelshof und der Eichendorf, in Fürth auf der Unterfahrenbacher, in Wendelstein auf dem Mittelweg und in Stein auf dem Oberastbacher Weg. Habt ihr auch noch einen Blitzer gesehen, dann ruft kurz durch unter der 0800 800 1069.
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3: Wenn ihr gerade dabei seid, das Haus zu verlassen, dann hoffe ich, dass ihr, bevor ihr die Haustür aufmacht, nochmal nach einer Jacke oder einem Pulli greift. Es ist wirklich kalt heute Morgen. Wir haben gerade nur so 3 bis 5 Grad ungefähr. Den Pulli, den braucht ihr jetzt aber Gott sei Dank auch nur morgens, denn es wird noch richtig angenehm warm. Wir bekommen maximal 18 Grad heute und richtig viel Sonne.
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6: Taylor Swift hat uns gestern alle überrascht. Auf Instagram hat sie verraten, diesen Freitag noch wird es einen neuen Song von ihr geben.
7: Oh, Patient Zero wird er dann heißen. Noch 2 Mal schlafen, dann können wir ihn dann auch hören. Jetzt haben wir erstmal Elizabeth Taylor von ihr, Taylor Swift. Natürlich hier auf Energy.
6: Auch schön.

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0: Morgen, hier ist Energy am Morgen für euch mit Laura und Ben und mit neuer Musik von James Arthur.
1: Waste My Tears heißt seine neue Nummer. Aber wusstest du, dass James Arthur 2019 zum Sexiest Veganer Alive gekürt
0: wurde? Nein, das ist ja Weltklasse.
1: Von der PETA.
0: Oh, wow. Mhm. Das nimmt man ja auch keinen weg. Der ist quasi Sexiest Man Alive. Also Veganer.
1: Sexiest Veganer Alive
0: trotzdem. Ja, fantastisch.
1: Wirklich.
0: Waste My Tears jetzt hier vom sexiesten Veganer der Welt.
1: Das ist krass.

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1: Good morning. Oh, ich habe gestern so einen Riesenteil zu Hause entfernt. Weil kaum wird es draußen kälter, drängen die Spinnen ins Warme. Schon aufgefallen? Machen sich bei uns in der Wohnung gemütlich. Jetzt habe ich mal geguckt, was Experten raten. Die sagen nämlich, die Spinnen nicht töten, nicht einsaugen, sondern einfangen. Ha! Habe ich gestern gemacht. Ich habe meinen Kids so ein Teil gekauft. Da kann man die super einfangen damit. Das ist mit so einem Schiebeteil. Also das ist schwer zu erklären. Aber guck mal, gibt's bestimmt online. Das Magazin Ökotest, habe ich gelesen, empfiehlt Pfefferminzöl als Hausmittel gegen Spinnen aufs Fensterbrett. Weil das schreckt die irgendwie ab. Also wenn einem dann nachts eine fette Spinne übers Gesicht gerabbelt ist, die zwar immer noch ein Riesenschreck, aber wenigstens hat sie frischen Atem.
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22: Ole, was müssen wir heute wissen?
23: Dass die Kaiserburg bei der Blauen Nacht eine Pause bekommt und St. Lorenz künftig im Rampenlicht steht. Nach mehr als 25 Jahren zieht die große Lichtprojektion an die Lorenzkirche um. Darüber haben die BesucherInnen und Besucher erstmals selbst abgestimmt. Rund 3.350 Menschen machten mit, knapp die Hälfte entschied sich für St. Lorenz. Zu sehen ist die Projektion am 24. April nächsten Jahres, dann wird die Westfassade der Kirche zur Leinwand.
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24: Im Studio André Glatzel. Vergewaltigungen sollen in Zukunft deutlich härter bestraft werden, wenn dabei K.O.-Tropfen eingesetzt werden. Der Bundestag beschäftigt sich heute mit einem entsprechenden Gesetzentwurf. Das Ganze wird dann so behandelt, als würde das Opfer mit einer Waffe bedroht werden. Die Mindeststrafe soll auf 5 Jahre steigen. Verdi kritisiert den für das kommende Jahr geplante Spritpreisdeckel. Gewerkschaftschef Wernicke sagte dem Redaktionsnetzwerk Deutschland, das Ganze komme zu spät. Die Mineralölkonzerne würden sich bis dahin, Zitat, dumm und dusselig verdienen. Auch den am nächsten Monat geplanten Tankrabatt sieht Wernicke kritisch. Seit Beginn des Jahres sind in deutschen Gewässern 320 Menschen bei Unfällen gestorben. Das sind etwas weniger als im Vorjahr, heißt es von der DLRG. Allerdings waren es vor allem im Juni außergewöhnlich viele, laut DLRG auch wegen der Hitzewelle. Außerdem werden weiter junge, meistens männliche Menschen zum Opfer. München ist knapper Favorit im Rennen um die deutsche Olympiabewerbung. Zu dem Schluss kommt eine Kommission des Deutschen Olympischen Sportbundes. Die hatte die drei Bewerber München, Berlin und Rhein-Ruhr unter die Lupe genommen. Wer sich am Ende bewerben darf, wird aber erst Samstag entschieden.
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2: Da haben wir einmal die A6 Richtung Nürnberg am Kreuz Nürnberg-Ost. Da liegt in der Überleitung zur A9 Richtung Berlin ein Metallteil. Und dann noch den Franken-Schnellweg zwischen Nürnberg-Westring und der Rotenburger Straße. Da blockiert ein defekter PKW die linke Spur.
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2: Ein kleines bisschen mehr aufs Tempolimit achten solltet ihr in Nürnberg auf der Sulzbacher Straße, auf der Zerzabelshof und der Eichendorf, dann in Fürth auf der Unterfahrenbacher, in Wendelstein auf dem Mittelweg und in Stein auf dem Oberasbacher Weg. Habt ihr auch noch einen Blitzer gesehen, dann ruft kurz durch unter der 0800 800 1069.
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2: Der Coffee to go, den ihr euch jetzt noch holt, der sollte am besten noch nicht eis sein. Wir haben gerade nur so 5 bis 7 Grad ungefähr. Es ist echt frisch. Aber gegen Nachmittag oder in der Mittagspause, da darf er dann gerne wieder eiskalt sein. Wir bekommen heute nämlich bis zu 17 Grad maximal und richtig viel Sonne.
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26: Ja, und das ist neu bei uns. Wir beantworten Fragen, die in Songs gestellt werden.
27: Und heute geht es um ein Kinderlied, das ihr alle kennt und wahrscheinlich nie hinterfragt habt. Ganze Story noch vor 10, jetzt aber erstmal Martin Garrix zusammen mit Ed Sheeran, das ist Repeat It. 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

0: Energy am Morgen heute mit Laura und Ben.
1: Morgen.
0: Und wir haben Antworten für euch.
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0: Wir beantworten Fragen, die in Songs gestellt werden. Von How much is the fish bis zu How deep is your love?
1: Oh, wow.
0: Wir suchen für euch die Antworten. Und heute geht es um dieses Kinderlied.

0: ist eine Frage, die wir alle kennen. Mhm. Und es ist eine sehr gute Frage. Wie viele Sterne sind denn am Himmel? Verrät jetzt mal Physiklehrer Martin Apollin auf seinem YouTube-Channel.
1: Hören wir
0: mal rein.
1: Fangen wir mit der Anzahl der Sterne in unserer Milchstraße an. Man hat diese natürlich nicht einzeln gezählt, aber man kann ihre Anzahl aufgrund von Beobachtungen und theoretischen Überlegungen auf 100 bis 400 Milliarden hochrechnen. Ich bin vorsichtig und nehme die untere Zahl, also 100 Milliarden oder 10 hoch 11 Sterne. Jetzt hat das sichtbare Universum wieder rund 100 Milliarden Galaxien. Wenn jede davon im Schnitt 10 hoch 11 Sterne hat, dann macht das in Summe die sagenhafte Zahl von 10 hoch 22 Sternen im sichtbaren Universum.
2: Oh mein Gott.
1: Also 10 Trilliarden.
0: 10 Trilliarden Was? Stern oben am Himmel und ein Stern hier mit Laura bei mir im Studio.
2: Laura
0: das ist
2: Stern,
0: ja wirklich
2: ja.
0: Wahnsinn. Sehr gut. Habt ihr eine Frage in einem Song gehört, dann schickt ihn uns und wir holen die Antwort daraus. 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

Mittwoch, ihr Hübschen, wir gehen rein, 10 jetzt am Stück, laufen schon. Ich bin's, Felina, hi, und wir machen hier gleich weiter mit der aktuellen Single von Alex Warren in guten 10 Minuten. Jetzt The Bowser, Magnetic.

Smaragdgrüne Augen würden euch auch faszinieren. Kann ich nachvollziehen. Dass wir da aber alle jetzt gemeinsam einen Song drüber schreiben, sehe ich bei uns jetzt nicht. Also, ich will euch nicht zu nahe treten, aber ich habe da gar kein Talent zu. Zum Glück hat es Alex Warren gemacht, und zwar über die Augen seiner Frau Couverdier. Wirklich über alles liebt. Die beiden sind so cute zusammen. Alex Warren

Smaragdgrüne Augen würden euch auch faszinieren. Kann ich nachvollziehen. Dass wir da aber alle jetzt gemeinsam einen Song drüber schreiben, sehe ich bei uns jetzt nicht. Also, ich will euch nicht zu nahe treten, aber ich habe da gar kein Talent zu. Zum Glück hat es Alex Warren gemacht, und zwar über die Augen seiner Frau Couverdier. Wirklich über alles liebt. Die beiden sind so cute zusammen. Alex Warren, Emerald Eyes, jetzt für euch bei Energy immer die besten.

0: fantastisch.
1: Wart ihr mal im Chor?
2: Ja, aber ich war so ein Schummelchorer damals in der Schule. Ja. Ich habe nicht mitgesungen, sondern ich habe
1: Ich glaube, wir waren alle mal im Schulchor, weil es gab dann immer doch so extra Punkte.
2: Ja, gab es Noten halt einfach.

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16: Mit Kai Hallo. Aus Grau wird Grün und das mitten in Fürth. Der Königsplatz in Fürth ist nach seiner Umgestaltung fertig. Die zusätzlichen Bäume sollen an heißen Tagen auch für weniger Hitze in der Stadt sorgen. Oberbürgermeister Thomas Jung über seinen neuen Platz.
17: Also vorher Wüste, Asphaltfläche, jetzt Sitzgelegenheiten. Es gibt zusätzliches Grün, es gibt entsiegelte Flächen. Man hat Platz für eine Bühne. Wir wollen beim nächsten Fürth Festival hier auch Musik spielen. Da sind auch junge Leute besonders eingeladen.
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18: Im Studio André Glatzel. Der Bundestag beschäftigt sich heute unter anderem mit einem Gesetzentwurf zu K.O.-Tropfen. In Zukunft sollen Strafen härter ausfallen, wenn der Stoff bei Sexual- oder Raubdelikten eingesetzt wird. Mindestens 5 Jahre Haft werden dann fällig. Der ADAC ist dafür, die 12-Uhr-Regel beim Tanken wieder abzuschaffen. Dadurch hätte sich zwar die Zahl der täglichen Preisänderungen deutlich reduziert, die Preise habe das aber nicht gesenkt. Und wer nach 12 Uhr tanken müsse, zahle drauf. Das sei nicht gerechtfertigt, heißt es in einer Mitteilung. Bildungsministerin Prien warnt Grüne und SPD vor einer Koalition mit der Linken in Berlin. Sie sagte im Ersten, Juden könnten sich dann nicht mehr sicher fühlen. Hintergrund ist der Umgang der Linken mit Antisemitismusvorwürfen und Kontakten ins Clanmilieu. In Hamburg startet heute der Extremwetterkongress. Forscher und Meteorologen sprechen darüber, wie man in Zukunft beispielsweise mit Starkregen und Hitzewellen umgehen soll. Laut Robert-Koch-Institut sind in diesem Sommer allein in Deutschland 16.000 Menschen infolge von Hitze gestorben.
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13: Ja, bitte passt auf der A73 Nürnberg Richtung Forch zwischen Nürnberg Hafen Ost und Nürnberg Hafen Süd. Da liegen Fahrzeugteile auf der Fahrbahn. Also, Leute, Augen auf und gute Fahrt.
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13: Da habe ich was für euch. Achtung, sie blitzen in der Eichendorfer Straße in Nürnberg, außerdem in der Sulzbacher Straße. Und wenn ihr in Fürth unterwegs seid, dann passt auf in der Unterfahrenbacher Straße, da wird auch geblitzt. Habt ihr noch was für uns, Stau oder Blitzer, dann gerne anrufen unter der 0800 800 1069. Gute Fahrt!
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13: Blauer Himmel über Nürnberg, wie geil ist das denn? Heute früh war es zwar wirklich noch ein bisschen frisch, zum Glück habe ich da meine Zwiebellookjacke dabei gehabt, aber die braucht man dann mittags und nachmittags gar nicht mehr. Bis zu 18 Grad, strahlender Sonnenschein. Würde ich sagen, Sonnenbrille auf und den Cappuccino in der Sonne genießen.

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0: jemandem beim Flirten richtig an? Genau um die Frage ging's mit den drei Jungs von Clock Clock im Energy Interview.
1: Vielleicht mit einem kleinen Kompliment als Start, so mir sind deine Augen von weit hinten aufgefallen oder was halt sehr.
2: Ich glaube, wenn was, das schönste Moment, den ich so hatte, so Begegnung war immer so zufällig, so man rempelt irgendwie an oder man spricht irgendwas anderem, aber es ist nie so die Sache an sich so. Und dann hat man irgendwie, ja, keine Ahnung, passiert es irgendwie so.
0: Leute, jetzt nicht jede dritte Person anrempeln, weil ihr die kurz irgendwie süß fandet oder so, ne? Das können wir nicht machen, aber wenn es mal passiert, checke. Clock Clock mit Skeletons jetzt für euch bei Energy, immer die besten neuen Hits.

0: an diesem fantastischen Mittwochvormittag. Schön, dass ihr am Start seid. Ich bin's, Felina. Hi, die 10 Hits am Stück, die laufen hier und gehen gleich weiter mit der aktuellen Single von Fastboy. Warum die besser ist als alles vorher von Fastboy, verraten die Jungs euch hier gleich selber. Jetzt Taylor Swift.
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0: aktuelle Musik von den Jungs von Fastboy hier bei Energy. Immer die besten neuen Hits. Heißt Music Sounds, die neue Single. Und ich habe die beiden gefragt, was macht Music Sounds so besonders oder zu unserem neuen Lieblings-Fastboy-Hit?
1: Ja, Music Sounds kommt recht locker daher. Wir nehmen uns nicht ganz so ernst. Auch im Musikvideo wird getanzt, was ja von uns eher ungewöhnlich ist. Wir haben ein bisschen selbstironisch. Auch die Outfits sind dementsprechend. Es bedient sich ein bisschen Indie-Dance, Pop-Elementen und ist eine schöne Nummer. Gerade wenn der Sommer sich jetzt gerade so ein bisschen legt, aber das zieht sich ja weiter. Ne? Wir sagen Nein zum Sommer.
2: Wir sagen Nein zum Sommer, wir sagen Nein zum Sommerende. Wir sagen Nein zum Herbst eher.
1: Das wollte ich ja dann.
0: So.

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25: Mit Kai, hallo. Und bei der Blauen Nacht im nächsten Jahr, da rückt ein neues Nürnberger Wahrzeichen ins Scheinwerferlicht. Die große Projektion findet 2027 erstmals an der Lorenzkirche statt. Und nicht mehr wie seit über 25 Jahren an der Kaiserburg. Ausgewählt wurde der neue Standort von den Nürnbergern. Rund 3.350 Menschen beteiligten sich an der Abstimmung. 47% stimmten für St. Lorenz. Am 24. April wird die Westfassade der Kirche dann zur großen Leinwand.
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26: Im Studio André Glatzel. Vergewaltigungen sollen in Zukunft deutlich härter bestraft werden, wenn dabei K.O.-Tropfen eingesetzt werden. Der Bundestag beschäftigt sich heute mit einem entsprechenden Gesetzentwurf. Das Ganze wird dann so behandelt, als würde das Opfer mit einer Waffe bedroht werden. Die Mindeststrafe soll auf 5 Jahre steigen. Verdi kritisiert die Spritpreismaßnahmen der Bundesregierung. Gewerkschaftschef Wernicke hält unter anderem den Tankrabatt ab nächsten Monat für zu pauschal. Gegenüber dem Redaktionsnetzwerk Deutschland spricht er sich dafür aus, kleine und mittlere Einkommen zielgenau zu entlasten. Die OECD hat die Wachstumsprognose für Deutschland angehoben von 0,7 auf 1,1% in diesem und nächstem Jahr. Unsicherheitsfaktoren bleiben allerdings vor allem der Iran-Krieg mit steigenden Energiepreisen und auch mögliche extreme Wetterereignisse. Für Berufseinsteiger ist es deutlich schwieriger gefunden, einen Job zu finden. Laut dem Jobportal Indeed ist die Zahl der Einstiegsstellen seit 2022 stark gesunken. Deutlich weniger Jobangebote gibt es im Marketing, der IT und im Projektmanagement, mehr Angebote dagegen in Pflege, Medizin und Gastronomie.
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12: Aktuell keine Meldungen, die Straßen sind frei. Gute Fahrt euch, kommt gut durch.
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12: Geblitzt wird aktuell in Nürnberg in der Welser Straße, außerdem im Wacholderweg und

0: 0800 1069. Ansonsten, gute Fahrt, kommt gut durch.
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0: Der kalendarische Herbstanfang, der kann sich in der Region ja mal wirklich sehen lassen. Heute absoluter Sonnenschein bei angenehmen 18 Grad. Also Sonnenbrillen raus und am Abend, da packt ihr den Pulli noch dazu, weil es eben doch noch frisch wird. Es kühlt in der Nacht bis zu 2 Grad runter und morgen ist es dann wieder bewölkt. Deswegen genießt den Tag heute bei diesem Sonnenschein.

0: ersten neuen Hits hier bei Energy. Und da haben wir ja gerade schon gehört, die ganz neue Single von Fastboy, Music Sounds. Und natürlich gibt es zu dieser Single auch ein Musikvideo, das unter besonderen Umständen aufgenommen wurde. Darüber habe ich mit ihm im Energy Star Talk gequatscht. Ihr habt da so langärmelige Hemden an und es gibt so ein bisschen 60er, 70er Vibes auch auf eine Art. Ich habe aber auch gelesen, es war ultra heiß, als ihr das gedreht habt, das Video. Geht's euch noch gut?
1: Uns geht's gut. Langärmlich, hast du schon angesprochen, war eine Fehlentscheidung im Nachhinein, würde ich sagen.
2: Ja.
1: Wir haben auch wirklich in der Mitte der Heatwave auf Ibiza das Musikvideo gedreht. Es hatte 38 Grad und wir hatten dann auch noch die Idee, dass wir zum Tandemfahren übergehen sollten und haben das dann, bis wir erstmal herausgefunden haben, wie wir mit unseren Körpergrößen und zu zweit da auf diesem Tandem da rumfahren, war das Hemd schon innerhalb von 5 Minuten, da wurde noch nicht mehr die Kamera angemacht, wurde das Hemd schon
2: durchgeschwitzt.
0: Wie viele Wechselhemden gab's?
2: Naja, also es war natürlich zwei. Wir hatten zwei und die mussten halt konstant vom Team dann wieder irgendwie versucht werden zu trocknen mit allen möglichen Mitteln.
1: Da wurde geföhnt und gefächert und gewedelt
2: und
1: irgendwie den Wind gehalten und versucht, sämtliche Sachen irgendwie zu machen, um das wieder zu trocknen.
2: Da haben sie überlebt.
0: Und das ist doch am Ende das Entscheidende, oder? Ja, also mehr von den Jungs und vor allem auch, warum Music Sounds die Übergangsjacke der Songs von Fastboy ist. 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

passiert ja auch nicht so oft, dass deutsche Songs international so erfolgreich sind, dass sie nochmal eine englische Version sozusagen bekommen. Also zuletzt haben ja die Amis Icky Mel entdeckt hier bei uns in Deutschland, aber auch schon davor ist es Bowser passiert mit Was du Liebe nennst, dass Quavo und 24K Golden, also zwei US-amerikanische Rapper, diesen Song entdeckt haben und gesagt haben, brauchen wir nochmal eine englische Version von. Ist dann am Ende auch spannend gewesen, das Original natürlich unschlagbar, Bowser, Was du Liebe nennst, jetzt für euch bei Energy.

12 Uhr auf dem Mittwochmittag. Na dann mal schön hier weiter in den 10 Hits am Stück, oder? Hi, ich bin Felina und gleich habe ich hier für euch die aktuelle Single von Malik Harris in guten 10 Minuten. Jetzt DJ Goya.

könnt ihr aktuell gut Kontrolle abgeben? Fällt mir super, super schwer. Muss ich wirklich ab und zu mal richtig mit mir üben, auch mal zuzulassen, dass Dinge passieren, die ich nicht unter Kontrolle habe. Und genau um dieses Gefühl geht es bei der aktuellen Single von Malik Harris, Easy. Da geht es nämlich darum, dass nicht alles ständig kontrolliert und analysiert werden muss, sondern dass man einfach auch mal Dinge ziehen lassen kann. Jetzt für euch bei Energy immer die besten neuen Hits. Sehr, sehr sinnvoll an Tipp, den er da hat.

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1: Good morning. Oh, ich habe gestern so einen Riesenteil zu Hause entfernt. Weil kaum wird es draußen kälter, drängen die Spinnen ins Warme. Schon aufgefallen? Machen sich bei uns in der Wohnung gemütlich. Jetzt habe ich mal geguckt, was Experten raten. Die sagen nämlich, die Spinnen nicht töten, nicht einsaugen, sondern einfangen. Ha! Habe ich gestern gemacht. Ich habe meinen Kids so ein Teil gekauft. Da kann man die super einfangen damit. Das ist mit so einem Schiebeteil. Also ist schwer zu erklären, aber guck mal, gibt's bestimmt online. Das Magazin Ökotest, habe ich gelesen, empfiehlt Pfefferminzöl als Hausmittel gegen Spinnen aufs Fensterbrett, damit die, weil das schreckt die irgendwie ab. Also wenn einem dann nachts eine fette Spinne übers Gesicht krabbelt, ist die zwar immer noch ein Riesenschreck, aber wenigstens hat sie frischen Atem.
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24: Mit Kai, hallo. Aus Grau wird grün und das mitten in Fürth. Der Königsplatz in Fürth ist nach seiner Umgestaltung fertig. Die zusätzlichen Bäume sollen an heißen Tagen auch für weniger Hitze in der Stadt sorgen. Oberbürgermeister Thomas Jung über seinen neuen Platz.
25: Also vorher Wüste, Asphaltfläche, jetzt Sitzgelegenheiten. Es gibt zusätzliches Grün, es gibt entsiegelte Flächen. Man hat Platz für eine Bühne. Wir wollen beim nächsten Fürth-Festival hier auch Musik spielen. Da sind auch junge Leute besonders eingeladen.
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24: Im Studio André Glatzel.
1: Der Bundestag beschäftigt sich heute unter anderem mit einem Gesetzentwurf zu K.O.-Tropfen. In Zukunft sollen Strafen härter ausfallen, wenn der Stoff bei Sexual- oder Raubdelikten eingesetzt wird. Mindestens 5 Jahre Haft werden dann fällig. Der ADAC ist dafür, die 12-Uhr-Regel beim Tanken wieder abzuschaffen. Dadurch hätte sich zwar die Zahl der täglichen Preisänderungen deutlich reduziert, die Preise habe das aber nicht gesenkt. Und wer nach 12 Uhr tanken müsse, zahle drauf, das sei nicht gerechtfertigt, heißt es in einer Mitteilung. Dieses Jahr sind in Deutschland bisher 320 Menschen bei Badeunfällen ums Leben gekommen. Laut DLRG-Bilanz ist die Zahl im Vergleich zum Vorjahr leicht gesunken. Vor allem im Juni gab es aber außergewöhnlich viele Todesfälle im Wasser. Opfer werden weiter vor allem junge und größtenteils männliche Menschen. In Rom ist das weltberühmte Kolosseum nach einem tödlichen Arbeitsunfall heute teilweise geschlossen. Ein Höhenkletterer ist in der Nacht bei Arbeiten an dem historischen Bauwerk abgestürzt. Das Kolosseum wird täglich von rund 20.000 Touristen besucht.
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19: Aktuell keine Meldungen, die Straßen sind frei, also volle Kraft voraus und kommt gut an.
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19: Die aktuellen Blitzer haben wir natürlich auch für euch. In Nürnberg wird in der Schweinauer Hauptstraße geblitzt, außerdem in der Schultheißallee. Und wer in Fürth gerade unterwegs ist, aufpassen in der Soldnerstraße, da steht auch einer. Wenn ihr noch was gesehen habt, Blitzer oder Verkehr, dann ruft gerne mal durch unter der 0800 800 1069. Gute Fahrt euch.
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19: Heute wieder ein super Tag, um Vitamin D zu tanken. Wir haben strahlend blauen Himmel und Sonnenschein den kompletten Tag über bei maximal 18 Grad. Abends wird es dann wieder frischer und kühler. Es kühlt runter auf 2 Grad und nutzt den Sonnenschein heute nochmal aus, denn morgen wird es wieder bewölkt und etwas durchwachsener.

0: an bei euch immer die besten neuen Hits mit mir, Felina, und mit den beiden Jungs von Fast Boy. Lukas und Felix im Energy Star Talk. Und da wollte ich natürlich auch von den beiden wissen. Die Bühne ist ja sowas wie euer Wohnzimmer mittlerweile geworden, so viel wie ihr unterwegs seid. Welche Gegenstände aus euren echten Wohnzimmern würdet ihr denn gerne mal mit auf die Bühne nehmen?
1: So Pflanzen von mir. Ich habe viele große Pflanzen und das stelle ich mir sehr gemütlich vor, wenn wir Pflanzen auf der Bühne hätten, ja.
2: Ich würde meine Kaffeemaschine. Deswegen, ja.
1: Für so einen schnellen Käffchen ist
3: schlecht. Ein kleiner doppelter Espresso, ne?
1: Ja.
3: Zur Hälfte des Sets.
1: Das ist nicht schlecht, keine schlechte Idee.
0: Eigentlich, oder? Kaffeemaschine mit auf die Bühne, schöne Idee. Wie ist es denn bei euch eigentlich zu Hause eingerichtet, wenn ich mal ganz persönlich nachfragen darf? Also bei allen, die jetzt gerade vorm Radio hocken. Weil, ehrlich gesagt, dafür würden wir gern die Miete übernehmen.
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Boah, das hat sich voll verändert. Alle sagen das. Denkt ihr vielleicht über eure beste Freundin oder über eure Beziehung, über euren Arbeitgeber oder über euch selbst? Alles verändert sich ständig. Eine Sache bleibt dabei immer gleich. Also selbst wenn ihr mal denkt, boah, irgendwie ist alles anders geworden in den letzten Wochen, dann einmal zum Himmel gucken. Das ist nämlich der gleiche Himmel, der immer auf euch aufpasst. Der Same Old Sky. Song darüber hat alle Farben gemacht. Jetzt für euch bei Energy immer die besten neuen Hits.

0: Montag haben wir es 13 Uhr. Zeit, dass ich wieder sage, hallo meine Mittagspäuschen-Mäuschen. Das seid ihr vorm Radio gerade. Und ich begleite euch gerade in die Mittagspause mit den 10 Hits am Stück. Da habe ich gleich für euch aktuelle Single von Moskena. Jetzt Tame Impala und Jenny. Ich bin Felina Heid.
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Dieses Jahr könnte eins der sonnenreichsten Jahre überhaupt seit Messung, also seit 1951 werden. Ja, wir hatten schon richtig, richtig viel Sonnenschein in den ersten 8 Monaten, also Januar bis August, lagen wir deutlich über dem bundesweiten Durchschnitt. 22,2% mehr Sonnenschein. Und falls ihr auch kleine Sonnenanbeter und Sonnenanbeterinnen seid, die sich darüber freuen, habe ich jetzt für euch Moskena Worshipping the Sun. Also hier wird mal wieder die Sonne angebetet bei NRG, immer die besten neuen Hits.

0: ich finde es fantastisch.
1: Wart ihr mal im Chor?
2: Ja, aber ja, ich war so ein Schummelchorer damals in der Schule. Ja. Also ich habe nicht mitgesungen, sondern ich habe
1: Ich glaube, wir waren alle mal im Schulchor, weil ja, es gab dann immer doch so extra Punkte.
2: Ja, gab es Noten halt.

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23: Mit Kai, hallo. Und bei der Blauen Nacht im nächsten Jahr, da rückt ein neues Nürnberger Wahrzeichen ins Scheinwerferlicht. Die große Projektion findet 2027 erstmals an der Lorenzkirche statt. Und nicht mehr wie seit über 25 Jahren an der Kaiserburg. Ausgewählt wurde der neue Standort von den Nürnbergern. Rund 3.350 Menschen beteiligten sich an der Abstimmung. 47% stimmten für St. Lorenz. Am 24. April wird die Westfassade der Kirche dann zur großen Leinwand.
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24: Im Studio André Glatzel. Vergewaltigungen sollen in Zukunft deutlich härter bestraft werden, wenn dabei K.O.-Tropfen eingesetzt werden. Der Bundestag beschäftigt sich heute mit einem entsprechenden Gesetzentwurf. Das Ganze wird dann so behandelt, als würde das Opfer mit einer Waffe bedroht werden. Die Mindeststrafe soll auf 5 Jahre steigen. Verdi kritisiert den für das kommende Jahr geplante Spritpreisdeckel. Gewerkschaftschef Wernicke sagte dem Redaktionsnetzwerk Deutschland, das Ganze komme zu spät. Die Mineralölkonzerne würden sich bis dahin, Zitat, dumm und dusselig verdienen. Auch den am nächsten Monat geplanten Tankrabatt sieht Wernicke kritisch. Schwarz-Rot will stärker gegen Sozialmissbrauch vorgehen. Unter anderem geht es dabei gegen professionelle Banden, die Schrottimmobilien an Menschen aus Osteuropa vermieten und ihnen große Teile der Sozialleistungen abknöpfen. Auch Schwarzarbeit soll härter bekämpft werden. Bildungsministerin Prien warnt Grüne und SPD vor einer Koalition mit der Linken in Berlin. Sie sagte im Ersten, Juden könnten sich dann nicht mehr sicher fühlen. Hintergrund ist der Umgang der Linken mit Antisemitismusvorwürfen und Kontakten ins Clanmilieu.
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2: So, auf den Straßen sieht's aktuell super aus. Ihr habt freie Fahrt, uns liegen aktuell keine Meldungen vor. Kommt gut durch.
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2: Obacht, Blitzer in Nürnberg, in der Ostendstraße wird geblitzt. Außerdem steht der Blitzer in Fürth in der Soldnerstraße immer noch. Und in Erlangen haben wir einen für euch in der Ratsberger Straße. Wenn ihr noch was gesehen habt, dann meldet euch sehr gerne bei uns unter der 0800 800 1069. Gute Fahrt.
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2: Wir haben aktuell 16 Grad, es ist noch ein bisschen frisch, da kommen noch 2 Grad dazu, bis zu 18 Grad heute. Die Sonne scheint dafür den ganzen Tag und morgen ist es dann wieder bewölkt und etwas durchwachsen. Deswegen genießt den Tag heute, macht einen Spaziergang, holt euch einen Kaffee to go und genießt die Sonnenstrahlen.

0: Energy ist euer Sender der Stars und deswegen sind die Stars auch gerne zu Gast bei Energy, zum Beispiel heute Fastboy. Zwei DJs, Producer, Musiker und vor allem auch zwei Brüder. Und was man euch total anmerkt, ist, dass ihr so, naja, ich glaube, ich habe ein Interview gesehen, habt ihr gesagt, ihr mögt das Wort nicht, aber ihr seid so Hustler. Ihr seid so immer am Abliefern irgendwie, ne? Und ihr seid sowas von im Game. Also, was ist so die anstrengendste Phase im Jahr für euch? Also, ist es eher so der Sommer mit den ganzen Live-Auftritten? Ist es irgendwie, ich glaube, Winter ist ja mehr so Schreibphase vielleicht als Auftritte. Wo knallt es am meisten?
1: Nein, also die anstrengendste Phase ist der sogenannte Hustle-Herbst, auf jeden Fall. Der ist nämlich jetzt gerade. Das ist an sich die anstrengendste Phase, weil da hast du schon den ganzen Sommer Auftritte gespielt und Konzerte und Festivals und hast es schon eigentlich drin. Und dann kommt aber der September, Oktober und dann meist oft auch noch so ein bisschen der November um die Ecke mit so ganz viel Zeug.
2: Veranstaltungen.
1: Ja, Veranstaltungen. Dann kommen es noch so, genau, und solche Geschichten. Dann wir schreiben dafür Songs. Das macht natürlich auf der einen Seite super viel Spaß, weil wir im Sommer nicht dazu kommen. Und da freuen wir uns natürlich auch drauf und machen wieder neue Musik. Aber trotzdem ist es dann trotzdem wieder ganz viele Trips und Sachen und der Kalender ist irgendwie jetzt so voll wie das ganze Jahr.
0: Boah, Hustle Herbst, muss ich mir merken, da können sich, glaube ich, viele mit identifizieren. aber genau, ihr macht super viel an euren Songs selbst, also selber schreiben, Lyrics schreiben, ihr spielt irgendwie alle möglichen Instrumente und was weiß ich. Gibt es irgendwas, worüber ihr nicht schreiben könntet, worüber ihr keinen Song machen könntet?
1: Also ich glaube, so klassische R&B-Lyrics, also quasi so wirklich so sehr sexy, clubby, weißt du, was ich meine? So irgendwie, also ja, so
2: wie einfach, so einfach zu weiß.
1: Ja, das auf jeden Fall, aber auch einfach zu, so wie Neo oder so, genau, einfach so diese Lyrics auch einfach, ne? So ja, dieses ganz klassische.
2: Das
1: wäre ganz unauthentisch, wenn wir solche so Songs schreiben würden. Ich glaube, da würde ich mir sehr schwer tun.
0: Sehr ehrliche Antwort. Okay, dankeschön. Kein R&B von Fastboy, merke ich mir schon mal. 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

der wichtigsten Partytricks in meinem Leben habe ich aus dem Film Coyote Ugly. Ein Film, der in den 2000ern sehr, sehr wichtig war für alle, die in den 2000ern groß geworden sind. Und ihr müsst den Film nicht gucken, ich sag's euch einfach so. Wenn ihr auf Partys seid, auf denen alle so richtig saufen wollen und ihr halt nicht, dann nehmt ihr euch eine einzige Flasche Bier und nippt immer an der. Wichtig ist, ihr habt sie immer in der Hand, damit es immer so aussieht, ihr würdet mittrinken. Und ihr trinkt gar nicht. Ihr tut nur so. Checkt ihr? Weil so lassen euch die Leute in Ruhe und sagen nicht, hier willst du noch was, willst du noch was, sondern ihr seht ja schon bedient aus. So, das ist der Trick aus dem Film und der Song dazu auch legendär. Leon Rimes jetzt für euch mit Can't Fight the Moon.

0: Und schwupps ist es 14 Uhr und Mittwochnachmittag und die 10 jetzt am Stück, die laufen hier. Meine Güte, sind die zuverlässig, oder? Ich bin's, Felina, hi, und wir machen hier direkt weiter mit der aktuellen Single von Ray Dalton in guten 10 Minuten. Und jetzt gibt's Nico Santos für euch.
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Und auch Ray Dalton, Fan von zumindest Regenwetter, weil er sagt, da schreibt er die besten Songs. Go That High, jetzt für euch bei Energy immer die besten neuen Hits.

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19: Mit Kai, hallo, und ab morgen, da geht's los, der Aufbau der Fürther Kerwa. Und damit wird es in der Innenstadt in Fürth langsam eng. Ab 7 Uhr sind die Parkplätze an der Fürther Freiheit und der Kleinen Freiheit sowie in der Alexanderstraße gesperrt. Auch Busfahrgäste müssen schon umplanen. Ab Samstag fahren die Linien 37 und 39 Umleitungen, mehrere Haltestellen entfallen. Die großen Sperrungen der Fürther Innenstadt starten dann am kommenden Dienstagabend. Die Michaeliskerwa selbst beginnt am 3. Oktober.
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20: Im Studio Colin Mock. Der Bundestag beschäftigt sich heute unter anderem mit einem Gesetzentwurf zu K.O.-Tropfen. In Zukunft sollen Strafen härter ausfallen, wenn der Stoff bei Sexual- oder Raubdelikten eingesetzt wird. Mindestens 5 Jahre Haft werden dann fällig. Verdi kritisiert den fürs kommende Jahr geplanten Spritpreisdeckel. Gewerkschaftschef Wernicke sagt dem Redaktionsnetzwerk Deutschland, das Ganze komme zu spät. Die Mineralölkonzerne würden sich bis dahin, Zitat, dumm und dusselig verdienen. Auch den ab nächsten Monat geplanten Tankrabatt sieht Wernicke kritisch. Dieses Jahr sind in Deutschland bisher 320 Menschen bei Badeunfällen ums Leben gekommen. Laut DLRG-Bilanz ist die Zahl im Vergleich zum Vorjahr damit leicht gesunken. Vor allem im Juni gab es aber außergewöhnlich viele Todesfälle im Wasser. Opfer werden weiter vor allem junge und größtenteils männliche Menschen. Für Berufseinsteiger ist es deutlich schwieriger geworden, einen Job zu finden. Laut dem Portal Indeed ist die Zahl der Einstiegsstellen seit 2022 stark gesunken. Deutlich weniger Jobangebote gibt es im Marketing, der IT und im Projektmanagement. Mehr Angebote dagegen in Pflege, Medizin und Gastronomie.
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21: Da haben wir was für euch. Auf der A73 Nürnberg Richtung Bamberg zwischen Erlangen Zentrum und Erlangen Nord ist der Standstreifen blockiert. Passt da auf. Ansonsten schaut's gut aus. Ihr habt freie Fahrt in diesen Mittwochnachmittag.
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21: Geblitzt wird aktuell in Nürnberg im Wacholderweg. Außerdem wird in der Welserstraße geblitzt. Wenn ihr in Fürth unterwegs seid, in der Söldnerstraße steht auch noch einer. Wenn ihr noch was gesehen habt, Stau oder Blitzer, dann ruft doch gern mal an unter der 0800 800 1069. Ansonsten wünschen wir euch eine gute Fahrt.
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21: Ich weiß nicht, ob es euch genauso geht, aber wenn ich hier gerade aus dem Fenster schaue, von unserem Studio aus, da krieg ich doch schon wieder gute Laune. Der Himmel strahlt, die Sonne scheint und das den ganzen Tag bei bis zu 18 Grad. Am Abend kühlt es dann doch wieder ordentlich ab auf 2 Grad. Allerdings haben wir morgen wieder viele Wolken und es ist etwas durchwachsener, deswegen genießt es heute nochmal. Und wenn wir auf nächste Woche schauen, da wird es ja fast schon wieder sommerlicher. Da haben wir ein kleines Spätsommer-Comeback bei bis zu 26 Grad nächste Woche. Also, holt nochmal alles raus, was geht in diesem Herbst.

0: Wir machen weiter mit unserem Interview Energy Stars Fastboy. Zwei Brüder, die jetzt mit mir ein Spiel spielen. Weil Künstlername ist ja Fastboy. Und jetzt möchte ich natürlich von euch wissen, wer ist denn faster? Also wer von euch ist schneller? Wer von euch ist schneller im Einpacken?
1: Lukas.
0: Ja. So richtig?
1: Ja, der zieht schnell durch. Ja, voll.
0: Einmal zack und drin?
1: Ja, Autofahren mag ich.
0: Okay, und Felix?
2: Ich bin ein bisschen entspannter.
1: Genau, ich geh's ruhiger an. Er geht's ruhiger an. Lassen wir
0: Lachen
1: so stehen.
0: Danach macht mich. Sehr gut. Wer ist schneller beim Songschreiben?
1: Das kann man so nicht sagen.
2: Und das Songschreiben ist ja auch so ein ganzes Ding, ne? Auch in welchem Part. Also du kannst vielleicht schneller sein, die erste Anfangsidee zu haben, aber kriegst das Ding halt ewig nicht fertig, weil du halt irgendwie dann jede Zeile 10-mal umdrehst oder gar nicht so schnell. Oder also deswegen kann man es schwer sagen.
0: Gibt da einer von euch schneller nach, wenn einer sagt, so der Song ist jetzt fertig und der andere sagt, nee, da muss noch eine Sache gemacht werden? Oder?
3: Das haben wir inzwischen halt so eingespielt und wir sind so, man findet echt immer den Kompromiss, das ist beim kreativen Schaffen gar nicht so leicht. Und da muss man einfach irgendwie wirklich eine Lösung finden.
0: Oh, das ist so erwachsen.
1: Schön, ne?
0: Oh. Okay, fragen wir mal irgendwas ganz anderes. Ja. Wer ist schneller beim sich verknallen?
1: Uiuiui. Das ist ja eine ganz schwierige Frage. Ja, das sage ich, Lukas.
0: Okay.
1: Ich bin generell sehr emotional einfach, deswegen wahrscheinlich. Oh.
0: Okay, dann die umgedrehte Frage dazu wäre, wer ist schneller im Liebeskummer überwinden? Weil es gibt ja viele Love-Songs und viele Heartbroken-Songs und schreibt man über solche Themen.
1: Ja, das bin natürlich ich.
0: Also Lukas wieder.
1: Ganz klar.
0: Ja? Und du hängst ewig im Liebeskummer.
1: Ewig lang. Ich komme einfach nicht aus dem Bett.
0: So doll?
1: Ja, das ist schlimm.
0: Aber ich meine, aus Emotionen stehen ja dann wieder fantastische Songs meistens, oder?
1: Deswegen mache ich es ja. Ich mache es ja für die Songs. Ich gehe da durch. Ich suche mir die extra harten Breakups, um dann wieder nur Songs zu schreiben. Alles für die Kunst.
2: Danke dafür.
1: You're welcome.
2: Auch von meiner Seite aus.
1: Ja.
2: Nochmal an der Stelle.
1: Ja, gerne.
0: Wir haben noch über so viel mehr gequatscht. Zum Beispiel ihre neue Tour, neue Musik und auch, wie es ist, wenn beide so richtig hangry sind. Ob sie sich dann aushalten. 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

0: Hallöchen Frankenland, kommt gut durch euren Nachmittag. Weiter geht's mit den 10 Hits am Stück. Ich bin der Joe, unser Sonnenschein Milo, den haben wir gleich mit dabei in gut 10 Minuten. Vorher starten wir jetzt noch rein mit Teddy Swims.
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Energy ist an, jetzt mit Milo. Vor genau einer Woche war er ja bei uns in Nürnberg im Rathaus zu Energy Live. Und genauso wie man sich ihn vorstellt, ist er wirklich auch gewesen. Er ist cool drauf, gechillt, ein Kumpeltyp und hat immer ein Lächeln mit dabei. Richtig coole Socke, der Milo. Forever Young, jetzt von ihm bei Energy. 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
1: Good morning. Oh, ich habe gestern so einen Riesenteil zu Hause entfernt. Weil kaum wird es draußen kälter, drängen die Spinnen ins Warme. Schon aufgefallen? Machen sich bei uns in der Wohnung gemütlich. Jetzt habe ich mal geguckt, was Experten raten. Die sagen nämlich, die Spinnen nicht töten, nicht einsaugen, sondern einfangen. Ha! Habe ich gestern gemacht. Ich habe meinen Kids so ein Teil gekauft. Da kann man die super einfangen damit. Das ist mit so einem Schiebeteil. Also das ist schwer zu erklären. Aber guck mal, gibt's bestimmt online. Das Magazin Ökotest, habe ich gelesen, empfiehlt Pfefferminzöl als Hausmittel gegen Spinnen aufs Fensterbrett. Weil das schreckt die irgendwie ab. Also wenn einem dann nachts eine fette Spinne übers Gesicht krabbelt, ist die zwar immer noch ein Riesenschreck, aber wenigstens hat sie frischen Atem.
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18: Mit Kai, hallo. Die Diskussion um ein mögliches Nachtflugverbot in Nürnberg nimmt wieder Fahrt auf. Zwei Parteien im Stadtrat fordern jetzt eine geschützte Nachtruhe zwischen Mitternacht und 5 Uhr. Bis es am Airport aber tatsächlich leiser wird oder leiser werden sollte, dürfte es allerdings noch dauern. Beschlossen ist nämlich bisher nichts und der Nürnberger Stadtrat kann die Regeln alleine nicht ändern. Dafür sind auch Entscheidungen außerhalb der Stadt notwendig.
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19: Im Studio Colin Mock.
3: Vergewaltigungen sollen in Zukunft deutlich härter bestraft werden, wenn dabei K.O.-Tropfen eingesetzt werden. Der Bundestag beschäftigt sich heute mit einem entsprechenden Gesetzentwurf. Das Ganze wird dann so behandelt, als würde das Opfer mit einer Waffe bedroht werden. Die Mindeststrafe soll auf 5 Jahre steigen. Schwarz-Rot will stärker gegen Sozialmissbrauch vorgehen. Unter anderem geht es dabei gegen professionelle Banden, die Schrottimmobilien an Menschen aus Osteuropa vermieten und ihnen große Teile der Sozialleistungen abknöpfen. Auch Schwarzarbeit soll härter bekämpft werden. Verdi kritisiert die Spritpreismaßnahmen der Bundesregierung. Gewerkschaftschef Wernicke hält unter anderem den Tankrabatt ab nächstem Monat für zu pauschal. Gegenüber dem Redaktionsnetzwerk Deutschland spricht er sich dafür aus, kleine und mittlere Einkommen zielgenau zu entlasten. Die deutschen Innenstädte sind im Aufwind. Das geht aus einer Umfrage des Handelsverbands hervor. Die vielen Initiativen und Entwicklungsprogramme zeigen Wirkung, heißt es vom HDE. Gleichzeitig ruft der Verband dazu auf, weiter entschlossen gegen Leerstände vorzugehen.
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19: Eine Meldung habe ich für euch zum Glück nur von der A9 Nürnberg Richtung Berlin zwischen dem Kreuz Nürnberg und Lauf. Da steht ein kaputter LKW auf dem Standstreifen.
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19: Nürnberg, die Schnieklinger Straße, außerdem noch in Fürth Hafenstraße und in Erlangen auch nochmal am Europakanal auf Höhe der Dorfstraße. Wenn ihr noch mehr gesehen habt, Staus, Blitzer, ihr wisst Bescheid, kurz durchklingeln, kostenfrei 0800 800 1069.
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19: Ey, ich bin noch nicht bereit für dieses Herbstwetter, ne? 6 Grad waren es heute Morgen, hab ich gefroren, einstellig. Teilweise musste man in Franken hier auch kratzen, die Autos. Das ist schon echt happig. Nächste Nacht, naja, also tagsüber 17 Grad, Mischmasch, Sonne-Wolken-Mix, vormittags noch ein bisschen Regen. In der Nacht gehen wir aber auch wieder runter auf 8 Grad. Und heute Nacht müsst ihr euch auch echt nochmal warm einpacken. Bis auf 2 Grad gehen wir da runter.

0: Klasse und Joe.
1: Überlegt euch schon mal, was ihr auf dem roten Teppich anziehen könntet. Denn für euch geht's nach Frankreich im Oktober an die Côte d'Azur und inklusive einem fetten Event, wo lauter Stars aufeinandertreffen und ihr mittendrin. Wie ihr an diese Reise für zwei Personen kommt, gleich mehr in circa 10 Minuten. Vorher jetzt noch Martin Garrix und Ed Sheeran. Stay.

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0: 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Wir schauen in die Kategorie International Hit. Da ist unter anderem nominiert Bad Bunny oder auch er hier, Bruno Mars. Mit I Just Might, na klar, der geht immer. Und auch Joe Keery, der Schauspieler von Stranger Things, ist mit seiner Band nominiert für Joe End of Beginning. Oh, absolut mein Highlight, ja, ne? Miley Cyrus ist auch mit nominiert, außerdem Naika und auch Taylor Swift. Wer aber den Award nach Hause nimmt, das entscheidet ihr. Einfach jetzt auf energy.de klicken.
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Jahr 2003. Was ist aus der Zeit bei euch da so hängen geblieben? Bei mir gar nicht so viel. Ich war vielleicht im Kino und habe Findet Nemo angeschaut, mein erster Kinofilm ever. Ich meine, ich war erst 5, ja. Einige von euch haben aber in der Zeit 4 Boys bis zum Himmel angehimmelt. Blue, jetzt mit You Make Me Wanna.

ihr habt denn schon Mittwochnachmittag, Hälfte der Woche ist geschafft. Ich sehe da hinten am Tunnel ein Licht. Mitten in den Zähnen jetzt am Stück seid ihr. Ich bin der Joe, Bruno Mars, gleich für euch in gut 10 Minuten. Vorher jetzt noch The Bow.

Energy ist an, jetzt mit Bruno Mars, und den könnten wir vielleicht auch demnächst in ganz vielen Kinofilmen sehen. Sein neues Album The Romantic, da wollte er nicht nur mit Musik machen, sondern er könnte sich auch vorstellen, dass ganz viele Tracks daraus auch in ganz vielen Filmen drunter als Filmsoundtrack quasi verwendet werden. Und unter welchem Film On My Soul man drunter legen könnte, das könnt ihr ja jetzt mal entscheiden. Jetzt für euch bei Energy immer die Beste.

0: fantastisch.
1: Wart ihr mal im Chor?
0: Ja, aber ja, ich war so ein Schummelchorer damals in der Schule. Ja. Also ich habe nicht mitgesungen, sondern ich habe
1: Ich glaube, wir waren alle mal im Schulchor, weil ja, es gab dann immer doch so extra Punkte.
0: Ja, gab es Noten halt

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28: Mit Kai, hallo, und ab morgen, da geht's los, der Aufbau der Fürther Kerwa. Und damit wird es in der Innenstadt in Fürth langsam eng. Ab 7 Uhr sind die Parkplätze an der Fürther Freiheit und der Kleinen Freiheit sowie in der Alexanderstraße gesperrt. Auch Busfahrgäste müssen schon umplanen. Ab Samstag fahren die Linien 37 und 39 Umleitungen, mehrere Haltestellen entfallen. Die großen Sperrungen der Fürther Innenstadt starten dann am kommenden Dienstagabend. Die Michaeliskerwa selbst beginnt am 3. Oktober.
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1: Im Studio Colin Mock. Der Bundestag beschäftigt sich heute unter anderem mit einem Gesetzentwurf zu K.O.-Tropfen. In Zukunft sollen Strafen härter ausfallen, wenn der Stoff bei Sexual- oder Raubdelikten eingesetzt wird. Mindestens 5 Jahre Haft werden dann fällig. Der ADAC ist dafür, die 12-Uhr-Regel beim Tanken wieder abzuschaffen. Dadurch hätte sich zwar die Zahl der täglichen Preisänderungen deutlich reduziert, die Preise habe das aber nicht gesenkt. Und wer nach 12 Uhr tanken müsse, zahle drauf. Das sei nicht gerechtfertigt, heißt es in einer Mitteilung. Für Berufseinsteiger ist es deutlich schwieriger geworden, einen Job zu finden. Laut dem Portal Indeed ist die Zahl der Einstiegsstellen seit 2022 stark gesunken. Deutlich weniger Jobangebote gibt es im Marketing, der IT und im Projektmanagement. Mehr Angebote dagegen in Pflege, Medizin und Gastronomie. Das DFB-Team bereitet sich weiter aufs erste Länderspiel unter Neubundestrainer Jürgen Klopp vor. Morgen geht's in Amsterdam gegen die Niederlande. Beim Training heute war die Laune gut und die Chemie zwischen Trainer und Team scheint zu stimmen. Klopp sagt, ich gehe für die Jungs durchs Feuer.
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2: Schaut gut aus, soweit alles frei bei euch auf der Straße.
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2: Bisschen was gibt's in Nürnberg, die Emmy-Noether-Straße und außerdem auch noch die Neuenhofer Hauptstraße. Wenn euer Blitzer noch nicht dabei war, dann schickt gerne kurz eine WhatsApp. Ich füge ihn zur Liste hinzu. 0176 1069 und 4x die 8. Vielen Dank.
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2: Nochmal ordentlich Vitamin D tanken, bevor jetzt dann die richtig graue Jahreszeit einschlägt. Es wird nachts echt nochmal ganz schön kalt. Bis auf 2 Grad gehen wir heute Nacht runter. Morgen Nacht sogar 8 Grad, da geht's dann wieder. Tagsüber ist aber noch ganz viel Sonne mit am Start. Sonne-Wolkenmix morgen und gegens Wochenende hin schaut's aber schon wieder besser aus. Ganz viel freier blauer Himmel und 18 Grad, am Samstag sogar 23 wieder.

Schönen Herbstanfang wünsche ich euch und jetzt langsam müssen wir auch wieder die Heizkörper aufdrehen. Also gestern Abend war es schon echt kalt ohne Heizkörper. Kostet natürlich dann auch wieder alles was, deswegen zahlen wir einfach eure Miete dafür. Für ein ganzes Jahr lang, wie ihr an den Deal kommt, gleich mehr in circa 10 Minuten. Vorher jetzt noch Olivia Rodrigo.

0: schönen Mittwoch mit Energy. Wie viel zahlt ihr eigentlich so Miete im Monat? Es ist recht teuer, oder? Gerade jetzt in der Zeit. Und deshalb kommen wir eben dafür auf.
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Und den Boys von Tokyo Hotel, Bill und Tom Kaulitz, reicht anscheinend nicht nur ein Podcast. Jetzt bringen sie auch noch als gesamte Tokyo Hotel Band einen eigenen Band-Podcast raus. Morgen startet die erste Folge und da geht's komplett um Tokyo Hotel, die letzten 25 Jahre mit ganz viel Archivmaterial. Ich bin gespannt. Klock, klock, jetzt bei Energy immer die besten neuen Hits.

0: 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Kommt gut durch den ersten Herbsttag des Jahres. Ich bin der Joe, weiter geht's mit den 10 Hits am Stück. Und da habe ich gleich für euch Alex Warren. Vorher jetzt aber noch You Stay, Jack Stein und Yon.
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braucht nicht immer den Chef mit dem meisten Cash, mit dem größten Eiern, mit dem größten Benz. Manchmal reichen auch einfach Zweitklässler. Zu dem Musikvideo von Alex Warrens Emerald Eyes ist er nämlich einfach in eine Schule gefahren und hat mit Zweitklässlern gesprochen, was wie denn die Idee aussehen könnte für das Musikvideo. Und dadurch ist dann eben Emerald Eyes entstanden. Jetzt für euch bei Energy immer die besten neuen Hits.

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3: Mit Kai, hallo. Und bei der Blauen Nacht im nächsten Jahr, da rückt ein neues Nürnberger Wahrzeichen ins Scheinwerferlicht. Die große Projektion findet 2027 erstmals an der Lorenzkirche statt. Und nicht mehr wie seit über 25 Jahren an der Kaiserburg. Ausgewählt wurde der neue Standort von den Nürnbergern. Rund 3.350 Menschen beteiligten sich an der Abstimmung. 47% stimmten für St. Lorenz. Am 24. April wird die Westfassade der Kirche dann zur großen Leinwand.
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18: Im Studio Colin Mock. Im deutschen Rennen um die Olympischen Spiele schrumpft das Bewerberfeld. Berlin zieht sich laut Medienberichten zurück, nach dem Wahlsieg der Linken, die gegen Olympia ist, und dem letzten Platz im Bewerberranking. Jetzt kämpfen noch München und die Rhein-Ruhr-Region um die deutsche Olympia-Bewerbung. Vergewaltigungen sollen in Zukunft deutlich härter bestraft werden, wenn dabei K.O.-Tropfen eingesetzt werden. Der Bundestag beschäftigt sich heute mit einem entsprechenden Gesetzentwurf. Das Ganze wird dann so behandelt, als würde das Opfer mit einer Waffe bedroht werden. Die Mindeststrafe soll auf 5 Jahre steigen. Schwarz-Rot will stärker gegen Sozialmissbrauch vorgehen. Unter anderem geht es dabei gegen professionelle Banden, die Schrottimmobilien an Menschen aus Osteuropa vermieten und ihnen große Teile der Sozialleistungen abknöpfen. Auch Schwarzarbeit soll härter bekämpft werden. Die OECD hat die Wachstumsprognose für Deutschland angehoben. Von 0,7 auf 1,1% in diesem und nächstem Jahr. Unsicherheitsfaktoren bleiben allerdings vor allem der Iran-Krieg mit steigenden Energiepreisen und auch mögliche extreme Wetterereignisse.
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19: Soweit alles frei bei euch.
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19: Nürnberg die Schnieklinger Straße, Fürth die Hafenstraße und in Büchenbach ist noch eine obere Bahnhofstraße. Wenn ihr auf dem Weg nach Hause noch was gesehen habt, Staus, Blitzer, egal was, kurze WhatsApp an mich. 0176 1069 4x8. Dankeschön, schöne Fahrt.
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19: Ey, ich bin noch nicht bereit für dieses Herbstwetter, ne? 6 Grad waren es heute Morgen, hab ich gefroren, einstellig. Teilweise musste man in Franken hier auch kratzen, die Autos. Das ist schon echt happig. Nächste Nacht, naja, also tagsüber 17 Grad, Mischmasch, Sonne-Wolken-Mix, vormittags noch ein bisschen Regen. In der Nacht gehen wir aber auch wieder runter auf 8 Grad. Und heute Nacht müsst ihr euch auch echt nochmal warm einpacken, bis auf 2 Grad gehen wir da runter.

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1: Also ich weiß nicht, ob ich mir das nur einbilde, aber ich fand, die Innenstadt war früher als Kind schöner. Da hat man noch richtig schön shoppen gehen können, da war noch nicht jeder zweite Laden geschlossen. Deshalb jetzt die Frage, was fehlt der Nürnberger Innenstadt? Wie können wir die wieder beleben? Wir haben euch gefragt und es gab da auch eine interessante Studie von der Stadt Nürnberg. Gleich mehr in circa 10 Minuten, vorher jetzt aber noch.

0: geil ist es für unsere Generation, in der Nürnberger Innenstadt eigentlich zu chillen? Die Stadt Nürnberg, die hat jetzt nämlich die Berufsschule 4 in der Südstadt ist, die gefragt, wie geil denn eigentlich unsere Innenstadt so ist. Fast jeder zweite von den über 1500 hat gesagt, dass da noch Luft nach oben ist, ne? Wie zu erwarten, finde ich. Wir waren deshalb heute auch nochmal selbst in der Stadt und haben euch einfach mal direkt nochmal gefragt.
1: Sehr gute Frage. Wahrscheinlich ein paar mehr Pflanzen, würde ich sagen, weil es ist alles so verdichtet hier irgendwie und gerade im Sommer merkt man, dass es heiß ist. So.
2: Mehr so Cafés, also nicht so Ketten, wie jetzt Starbucks, weil die sind ja eher ein bisschen außerhalb von der Innenstadt, würde ich sagen. Wenn sowas mehr in der Innenstadt wäre, wäre cooler.
3: Einfach sowas, keine Ahnung, Bershka, Stradivarius oder Pull&Bear oder sowas, was man halt so kennt, was nur so in größeren Städten oder so ist.
4: Ja, zum Beispiel, dass Louis Vuitton einfach geschlossen hat, sowas. Also jetzt nicht, dass wir aktiv da jetzt was kaufen würden, aber dass die einfach geschlossen haben, so was du in München jetzt zum Beispiel hast, ne?
0: Ja, also macht schon Sinn, im Laden nachzutrauern, den man sich eh nicht leisten kann. Übrigens, dass die jungen Leute nur noch online kaufen, ist auch widerlegt worden. Fast jeder zweite kauft nämlich immer noch lieber direkt vor Ort. Was ist eure Meinung? Was fehlt der Nürnberger Innenstadt? Schickt eine WhatsApp 0176 1069 4x8.
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Ich finde das so geil, wie es einfach Musiker gibt, die so gechillt sind, obwohl sie eigentlich so Weltstars sind. Also die achten dann auch gar nicht so groß auf Marketing oder so, wie es zum Beispiel Taylor Swift macht. Daft Punk nämlich, die sind voll die Hitmaschinen, ballern wirklich gefühlt jedes Jahr einen Hit raus. Seit den 90ern sind die ja schon in dem Game drin. Und trotzdem kriegt man nicht so krass viel von denen aber mit. The Weeknd und Daft Punk.

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Habt einen schönen Mittwoch. Hallöchen, ich bin der Joe. Mitten in den 10 Hits am Stück seid ihr gleich mit dabei. Ray ist wieder zurück, hat eine neue Single mit am Start. Wir hören rein in den Hit. Vorher jetzt noch Tame Impala.

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dreifache Family Ray Power jetzt angesagt. Energy ist an. Eben jetzt mit Ray. Und für ihren neuesten Hit Joy hat sie nicht irgendwelche Gaststars erst suchen müssen, sondern sie hat einfach aus der eigenen Family-Schublade gegriffen. Ihre zwei kleinen Schwestern. Die, der Apfel fällt halt immer nicht so weit vom Stamm, ne, haben anscheinend auch das Gen des wunderschönen Gesangs geerbt. Jetzt für euch Joy.

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7: Mit Kai, hallo. Die Diskussion um ein mögliches Nachtflugverbot in Nürnberg nimmt wieder Fahrt auf. Zwei Parteien im Stadtrat fordern jetzt eine geschützte Nachtruhe zwischen Mitternacht und 5 Uhr. Bis es am Airport aber tatsächlich leiser wird oder leiser werden sollte, dürfte es allerdings noch dauern. Beschlossen ist nämlich bisher nichts und der Nürnberger Stadtrat kann die Regeln alleine nicht ändern. Dafür sind auch Entscheidungen außerhalb der Stadt notwendig.
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8: Im Studio Colin Mock. Olympische Spiele in der Hauptstadt wird es vorerst nicht geben. Berlin zieht seine Bewerbung zurück. Am Ende war der Widerstand in der Stadt zu groß und auch das Konzept kam nicht so gut an. Am Samstag entscheiden die Mitglieder des Deutschen Olympischen Sportbundes, ob München oder die Rhein-Ruhr-Region international antreten soll. Der Bundestag beschäftigt sich heute unter anderem mit einem Gesetzentwurf zu K.O.-Tropfen. In Zukunft sollen Strafen härter ausfallen, wenn der Stoff bei Sexual- oder Raubdelikten eingesetzt wird. Mindestens 5 Jahre Haft werden dann fällig. Die deutschen Innenstädte sind im Aufwind. Das geht aus einer Umfrage des Handelsverbands hervor. Die vielen Initiativen und Entwicklungsprogramme zeigen Wirkung, heißt es vom HDE. Gleichzeitig ruft der Verband dazu auf, weiter entschlossen gegen Leerstände vorzugehen. Für Berufseinsteiger ist es deutlich schwieriger geworden, einen Job zu finden. Laut dem Portal Indeed ist die Zahl der Einstiegsstellen seit 2022 stark gesunken. Deutlich weniger Jobangebote gibt es im Marketing, der IT und im Projektmanagement. Mehr Angebote dagegen in Pflege, Medizin und Gastronomie.
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5: Soweit, schaut's gut aus bei euch auf der Straße.
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5: Nürnberg die Schnieklinger Straße, Fürth die Hafenstraße und in Büchenbach ist noch eine obere Bahnhofstraße. Wenn ihr auf dem Weg nach Hause noch was gesehen habt, Staus, Blitzer, egal was, kurze WhatsApp an mich 0176 1069 4x8. Dankeschön, schöne Fahrt.
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5: Nochmal ordentlich Vitamin D tanken, bevor jetzt dann die richtig graue Jahreszeit einschlägt. Es wird nachts echt nochmal ganz schön kalt. Bis auf 2 Grad gehen wir heute Nacht runter. Morgen Nacht sogar 8 Grad, da geht's dann wieder. Tagsüber ist aber noch ganz viel Sonne mit am Start. Sonne-Wolkenmix morgen und gegens Wochenende hin schaut's aber schon wieder besser aus. Ganz viel freier blauer Himmel und 18 Grad. Am Samstag sogar 23 wieder.
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9: Ja, schönen Feierabend. Heute ist kalendarischer Herbstanfang. Da gibt's von uns doch direkt mal 100 Euro zu gewinnen. Netto und steuerfrei natürlich. 100 Euro werden rausgehen und dafür sag uns mal bitte, was das hier für eine Fernsehsendung ist. Ah, TV-Klassiker ist gesucht. Was steckt da dahinter? Wer das weiß, gewinnt die 100 Euro jetzt und hier und das unter der 0137 90 30 200. 0137 90 30 200 für 50 Cent aus allen deutschen Netzen und vorher noch ein paar Regeln. Mitmachen bitte ab 18, an Minderjährige werden keine Gewinne ausgezahlt. Jeder Anruf kostet 50 Cent aus allen deutschen Netzen. Bitte darauf achten, dass nicht jeder Anruf, der Kosten produziert, auch automatisch ins Studio gelangt. Gewinnchancen im Leitungsspiel 1 zu 200.000. Parallel dazu kann die Redaktion jederzeit ausgewählte Anrufer per Zufallsprinzip direkt ins Studio durchstellen. stellen. Die Teilnahmebedingungen sind auf cashquiz.de zu finden. Dort sind dann später auch alle Lösungen und Gewinner notiert. Und ein Spiel dauert maximal bis Sendungsende.
5: So, 100 Euro dürfen sehr, sehr gerne raus. Dafür bitte uns nur mal sagen, was das hier ist. Wer kennt noch diese Fernsehsendung? Das ist die Gewinnernummer, die 0137 90 30 200 0137 90 30 200 für 50 Cent aus allen deutschen Netzen mit Leitung 3 bist du live bei uns in der Show und live hier in der Show der Carsten, der ursprünglich ja auch rote Haare hat, ne? Färbst du dir nur immer dunkel?
10: Ursprünglich habe ich auch rote Haare, ja genau. Ich komme auch immer wieder regelmäßig den Hexenverbrennungen. Was ich aber eigentlich erzählen wollte, ist, dass unser Spielechef so eine ähnliche Lache hat, ne?
5: Ah, hör mal. Stimmt, das ist unser Spielechef übrigens an dieser Stelle. Ganz liebe Grüße, stimmt, wir hören doch mal rein.
11: Oh ja.
5: Aber richtig
10: sehr
5: krass. Aber richtig
10: sehr
5: krass.
10: Ähnlich,
5: aber hat nichts mit unserem Spielechef zu tun, die Sendung. Aber könnte man meinen, ne?
10: Könnte.
5: Mit Leitung 3 bist du live bei uns in der Show. Und sag mal, die 100 Euro, die man hier gewinnen kann, Carsten, die hat man wann auf dem Konto?
10: Heute Abend.
5: Oha.
10: Das ist unglaublich schnell. Per Echtzeitüberweisung ist das Geld dann wirklich schon heute Abend da.
5: Ach, echt, ist das frech. Durchgestellt mit dem Chance-Button. Wer ist denn da? Hallo?
12: Matthias, hallo.
5: Hallo Matze, bist du gerade unterwegs, ne?
12: Bin ich, genau.
5: Na dann, komm gut ans Ziel und nimm die 100 Euro mit. Was kommt raus?
12: Meister Eder und sein Pumuckl.
5: Das stimmt. Und damit hast du 100 Euro gewonnen. Herzlichen Glückwunsch, Matthias. Bleib bitte am Telefon, ja? Ganz viel Freude mit dem Geld. Ja, und wir machen weiter. Bitte am besten, also richtig cool wäre, wenn wir genauso schnell weitermachen könnten. Ohne falsche Antwort. Gleich der nächste Gewinner, damit wir heute eine schöne, runde Gewinnershow an diesem 23. September haben. Was ist das? Aha, was steckt denn hier dahinter? Okay, kurzer Ausschnitt. Wer hat's erkannt? Wer weiß es, der gewinnt die nächsten 100 Euro Runde startet. Da kommen einmal immer noch rein, was ist das? Oh Gott, okay, wer das weiß, 0137 90 30 200 0137 90 30 200 für 50 Cent aus allen deutschen Netzen. Lass gerne Luftballons aufsteigen, gleich wenn du hier gewinnst, die nächsten 100 Euro für diesen Schnipsel. Ja.
10: Das ist amtlich.
5: Sportlich, oder?
10: Absolut.
5: Eieiei. Also wer das raus hat, gewinnt hier vollkommen zu Recht die nächsten 100 Euro. Mit Leitung 3 bist du wieder live bei uns in der Show. Melli war schon mal bei uns in der Show und meinte damals das.
10: Ja, sag mal die Antwort. Okay, mach mal.
13: Ja, das ist jetzt Speedy Gonzales, die schnellste Maus von Mexiko.
10: Ich glaube, Melli, du bist die schnellste Maus.
5: Ich glaube, du bist die schnellste Anruferin, die wir jemals hatten mit der schnellsten Antwort. Speedy Gonzales ist es aber trotzdem leider nicht du. Es tut mir leid. Komm, Kindheitserinnerung hoch. Speedy Gonzales habe ich auch geliebt, aber ist es nicht.
10: Nee. Folgendes, 200 Euro biete ich an. Wir hören nochmal kurz auf diesen ganz, ganz kleinen Ausschnitt und dann klappt's bestimmt. Daumen sind gedrückt.
5: Was ist das? Doppelter Gewinn für 200 Euro. Es ist ja nicht mal eine Sekunde. Nicht mal eine Sekunde. Boah, 0137 90 30 200. So, wenn's einer raus hat, jetzt bitte. Keine falsche Antwort. Wir hatten uns darauf verständigt. Keine falsche Antwort. Du gewinnst jetzt sogar den doppelten Gewinn. 200 Euro unter der 0137 90 30 200. 50 Cent aus allen deutschen Netzen. Aber ich gebe auch zu bedenken, diese Sendung läuft, glaube ich, auch nirgends mehr, oder? Wo läuft denn sowas noch?
10: Boah, da fragst du mich, also keine Ahnung. Ich weiß es nicht, vielleicht läuft es ja auf irgendeinem Special Interest oder so Programm noch. Ich weiß es nicht.
5: Frage ich überhaupt den Mann, der das ZDF Traumschiff guckt? Also es geht jetzt
10: richtig
5: um diese Sendung. Nächste. Was suchen wir hier bitte für 200 Euro? Es ist auf jeden Fall nicht Speedy Gonzales.
10: Nein.
5: So, jetzt bitte Spaß beiseite, wir brauchen die Lösung. Astrid, die meinte in der vorhergehenden Sendung das. Was hast du raus, bitte?
13: Bugs Bunny.
5: Oh Mann, Astrid, ich hätte es dir so gegönnt. Das ist leider auch nicht richtig.
10: Das ist also wirklich schlimm.
5: Es tut langsam wirklich weh. Es ist nicht Bugs Bunny. Es ist auch nicht richtig. Speedy Gonzales bitte abhaken. Bugs Bunny bitte abhaken. Was suchen wir denn?
10: Boah. Wir suchen die richtige Antwort. Wir brauchen die richtige Fernsehsendung. Wenn sich irgendwer erinnern kann. Komm, ich lege auch noch mal Geld drauf. Wir machen 300 Euro für die richtige Antwort.
5: Ärgert sich auch schon unser Spielechef, ne? 0137 90 30 200 0137 90 30 200 für 50 Cent aus allen deutschen Netzen. Wie heißt diese Fernsehsendung? Für 200 Euro und das Geld geht raus. Hast du heute Abend noch auf dem Konto? Also auch die Höhe des Gewinns, da ändert sich an den Modalitäten nichts, ne?
10: Genau, also das ist völlig egal, welcher Betrag. Alles geht heute Abend hier raus per Echtzeitüberweisung.
8: So, einmal spiele ich es noch ab und dann bitte dein Klingeln und deine Lösung. Und du als Gewinner, was ist es? 0137 90 30 200. 50 Cent aus allen deutschen Netzen mit Leitung 3 bist du live bei uns, so wie Björn Demant in einer anderen Sendung da.
10: Was hast du raus?
11: Das ist der rote Panther.
10: Oh, aha.
14: Aha.
10: Gute Idee, finde ich.
14: Na, dran, aber doch vorbei.
10: Tut mir leid, Björn.
8: Hey, Paulchen, Panther war es doch auch nicht. Gar nicht, Björn, es tut mir leid.
10: Nee, tun sich immer wieder schwer, Mensch. Also, Folgendes. Da das ja doch sehr speziell zu sein scheint, lege ich jetzt mal nicht 100 Euro drauf, sondern ich mache jetzt 200 Euro oben raus.
8: Wow.
10: 500 Euro für die richtige Antwort.
8: Okay, das ist mal eine fette Ansage jetzt am Mittwochfeierabend. 500 Euro werden rausgehen dafür hier. Was ist einer, der es raus hat, der das noch weiß? So, dann ist das jetzt deine, denn wirklich deine ganz persönliche Gewinnernummer. Es ist die 0137 90 30 200. Es geht um 500 Euro mit der 0137 90 30 200. 50 Cent aus allen deutschen Netzen. Wer weiß, was das hier für ein TV-Klassiker ist? Die nächste Antwort muss sitzen, bitte. Tanja Demant in der folgenden Sendung da.
10: Was ist deine Lösung, bitte?
13: Ich glaube, es ist das Dschungelbuch.
10: Das Dschungelbuch, oh Gott, ich habe das Dschungelbuch ehrlich gesagt nie gesehen.
14: Nee,
10: Mirko,
14: da bin ich auch raus, keine Ahnung.
10: Aber ich kann dir leider nur so viel sagen, es ist falsch.
8: Fernsehsendung, nee, ganz klar, kein Film, Fernsehsendung, nicht das Dschungelbuch.
10: Also ich habe so das Gefühl, dass wir so ein bisschen so ein Rumraten hier haben. Ne?
8: Voll.
10: Also ich hätte jetzt folgende Idee, ich lege jetzt nochmal ein 100er drauf, 600 Euro für die richtige Antwort. Und das Geld ist heute Abend auf dem Konto. Gibt es denn irgendwen in Radio Deutschland, der das noch kennt?
8: Es geht um diese Sendung hier. Ganz ehrlich, SOS an der Stelle. Was ist das? 0137 90 30 200. Es geht um 600 Euro mittlerweile und der Gewinn wird rausgehen. Der bleibt nicht hier, auf gar keinen Fall. 0137 90 30 200 für 50 Cent aus allen deutschen Netzen. Dschungelbuch haben wir gehört. Rosa-roter Panther, Bugs Bunny, Speedy Gonzales. Ist jemand in Leitung 3, Carsten? Ist jemand da?
10: Nee, es ist noch keiner da. Es hat ja auch nicht wieder geklingelt. Pass auf, egal. Jetzt ist es wirklich eh schon wurscht mit dem Budget. Sind wir schon drüber. Ich leg noch was drauf. 750 Euro für die richtige Antwort.
8: Wer weiß, was das hier ist? TV-Klassiker für 750 Euro jetzt unter der 0137 90 30 200. Ich glaube, die Sendung läuft auch nirgends mehr im Fernsehen. Was ich weiß es, ganz ehrlich, weiß es überhaupt noch jemand? Ist wirklich die Frage der Stunde. 0137 90 30 200. 50 Cent aus allen deutschen Netzen mit Leitung 3. Bist du live bei uns in der Show? Und nochmal, du machst den Ausschnitt ja nicht irgendwie präsenter oder klarer, nur weil du dir mit dem Geld da drauf ballerst, Carsten. Verstehst du es nicht?
10: Nee, aber vielleicht kann man jemanden nochmal motivieren, auch ein bisschen rumzufragen, ob jemand aus der Nähe das noch irgendwie kennt, da kann man sich das Geld teilen, ich weiß es nicht. Ich bin ein bisschen verzweifelt, weil das Ding ist ja so kurz, dieser Ausschnitt. Und darum mache ich jetzt Folgendes, egal was du sagst, egal was der Spielechef sagt. Jetzt gibt's für unsere Hörerinnen und Hörer 1.000 Euro und das Geld ist heute Abend auf eurem Konto. Gibt es irgendwen, der das noch kennt? 1.000 Euro.
8: Da muss ich mal kurz durchatmen, das ist ja Wahnsinn. 1.000 Euro netto und steuerfrei am 23. September. Das Geld wird rausgehen, wir brauchen einen Gewinner. Was ist das? Wer weiß es? 0137 90 30 200. Es ist leider immer noch keiner da, bitte ändern. Es geht um 1.000 Euro. 1.000 Euro, die hier den Sender verlassen, auf jeden Fall. Für einen, der oder die weiß, was das ist. Fernsehsendung, TV-Klassiker. Wer kann sich noch erinnern? Speedy Gonzales haben wir gehört. Das ist falsch. Astrid meinte Bugs Bunny. Rosa-roter Panther und Dschungelbuch. Alles nicht richtig. 0137 90 30 200. 50 Cent aus allen deutschen Netzen. Was suchen wir hier? Selbst eine Kollegin sagt gerade, das sei Heidi. Das ist ja auch falsch. Also selbst die Kollegen liegen gerade falsch. Was ist denn hier kaputt eigentlich gerade?
10: Nee, es macht jetzt auch wirklich keinen Sinn, irgendwie ganz wild rumzuraten und irgendwelche Sendungen zu sagen, die einem gerade so einfallen.
8: Heidi.
10: Wir brauchen jemanden, der es wirklich hundertprozentig weiß. Und darum verdoppel ich jetzt auch nochmal eure Gewinnchance. Zur Leitung 3 gebe ich euch die 7 noch mit dazu. Das heißt, entweder ihr holt euch die 3 oder die 7 ab sofort und dann seid ihr bei uns. Lösung sagen, 1.000 Euro mitnehmen. Ab jetzt doppelte Gewinnchance.
8: So, bitte an dieser Stelle
9: das Ticket für 1.000 Euro lösen. Das Ticket bekommst du unter der 0137 90 30 200. Dein Ticket zu 1.000 Euro, wenn du weißt, was das hier ist. 0137 90 30 200. Und es sind jetzt sogar zwei Studioleitungen geöffnet. Zwei Tickets führen jetzt zu den 1.000 Euro mit der 0137 90 30 200. 50 Cent aus allen deutschen Netzen. Komm du bitte jetzt sofort zu uns, triff Leitung 3 oder 7. Du kommst ohne Umwege direkt zu uns rein in die Show, sagst uns, wie diese Fernsehsendung heißt. Und du kannst morgen früh aufwachen mit der Gewissheit, ey, du hast ein Taui mehr hier vom Sender bekommen.
10: Genial. Und damit es jetzt schneller geht, hau ich noch eine Leitung rein. Die 9 kommt mit dazu, ab sofort.
5: Wow.
10: Die dreifache Gewinnchance. Die 3, die 7 oder die 9 erwischen und es klingelt.
9: Drei Studioleitungen sind geöffnet. Gott, die Sendung ist gleich vorbei, liebe Freunde. Einer, der wirklich sich noch erinnern kann. Einer. Was ist das für ein TV-Klassiker? 0137 90 30 200. Es läuft ja nirgends mehr. 0137 90 30 200. 50 Cent aus allen deutschen Netzen. Sprich doch Bände. Die falschen Antworten, die sprechen doch wirklich Bände. Speedy Gonzales, Bugs Bunny, Rosa-Roter Panther, Dschungelbuch. Nein, was ist das? Für 1.000 Euro. Drei Leitungen sind jetzt offen. Lass uns bitte an dieser Stelle, ehe die Sendung gleich beendet wird, Carsten, mal den Turbo zünden.
10: Das machen wir sehr gerne. Ich gebe zwei Leitungen mit dazu jetzt auf einmal, nämlich die 12 und die 14.
5: Ja.
10: Jetzt machen wir aus der dreifachen die fünffache Gewinnchance. Fünf Leitungen führen jetzt zu 1.000 Euro.
9: Fünf Studioleitungen sind geöffnet. Du weißt, was das hier ist? Dann bitte jetzt die Mission 1.000 Euro. Sie ist gestartet unter der 0137 90 30 200. Und wir spielen gleich sofort wieder Musik, sobald hier jemand gewonnen hat. Versprochen. 0137 90 30 200 für 50 Cent aus allen deutschen Netzen. Evers gleich 18.45 Uhr haben und das Cash-Quiz gleich zu Ende ist. Wir brauchen die richtige Lösung. Die 1.000 Euro werden auf jeden Fall rausgehen. Also das können wir vielleicht den Skeptikern auch nochmal sagen, das Geld wird definitiv rausgehen, den Sender verlassen. Ne?
10: Ja, definitiv. Also das Geld ist dann per Echtzeitüberweisung heute schon auf deinem Konto. Heute Abend ist es soweit. Ihr könnt darüber heute Abend verfügen. So, aber damit es jetzt wirklich schneller geht, damit wir auch schneller das Geld noch raushauen können, gebe ich die 17 und die 18 direkt nebeneinander liegend an euch jetzt auch noch frei.
5: Oh,
10: das heißt, die siebenfache Gewinnchance und es wird garantiert klingeln. Wir gehen nicht ohne Gewinner oder Gewinnerin. Das Geld geht garantiert raus.
9: So, rausschicken muss ich an dieser Stelle auch unsere Studioleiterin Bärbel. Die will uns nämlich hier schon vom Sender feuern. 0137 90 30 200. Bitte gib uns noch ein paar Augenblicke, dass wir gleich hier einen Gewinner küren können. Wer weiß, was das ist? 0137 90, 30, 200 für 50 Cent aus allen deutschen Netzen. Sieben Studioleitungen sind geöffnet. Wir brauchen bitte jetzt den richtigen Titel dieser Fernsehsendung und du gewinnst 1.000 Euro netto und steuerfrei in den letzten Sekunden. Und Bärbel sagt, die Sendung geht nur noch ein paar Augenblicke, ein paar Sekunden gibt es uns nur noch. Wir bräuchten jetzt eigentlich gerade den Klingeln. Carsten, was kannst du noch machen?
10: Komm, ich zünde nochmal den Turbo und zwar gebe ich die 23, die 26 und die 33 auch noch mit rein ins Spiel. Jetzt die 10-fache Gewinnchance. Garantiertes Klingeln innerhalb der nächsten 120 Sekunden.
5: Oh Gott.
10: Das brauchen wir jetzt wirklich hier. Es muss jetzt passieren. Es wird jetzt passieren. Das Geld geht garantiert raus.
9: Sendung in 120 Sekunden zu Ende. Einer bitte, und wir hören das letzte Mal rein. Einer, der weiß, was das hier für ein TV-Klassiker ist. Wenn du es weißt, du gehörst zu einem ganz kleinen Kreis, ganz ehrlich. Schnapp
5: offenbar,
9: dir jetzt die 1.000 Euro unter der 0137 90 30 200. Wir sind gerade jetzt auf Gewinnersuche in den letzten 110 Sekunden. Uns rennt die Zeit davon. Wir müssten uns eigentlich gerade verabschieden. 0137 90 30 200 für 50 Cent aus allen deutschen Netzen. Carsten, siehst du da schon jemanden in der Leitung?
10: Es ist noch keiner in diesen 10 aktiven Leitungen. Wenn ihr anruft, bekommt ihr garantiert eine Leitung. Hier gibt es kein Besetzzeichen, kein Anrufbeantworter, kein Rückruf. Holt euch eine der aktiven Leitungen, seid bei uns und kassiert 1.000 Euro. Das Geld geht jetzt raus.
9: Heute gewinnen, heute kassieren, das Geld heute noch auf dem Konto. Du wachst also morgen früh auf und du hast 1.000 Euro mehr auf dem Bankkonto. Es wird so passieren. 0137 90 30 200. Was ist das? Letztes Mal reingehört in den letzten 70 Sekunden. 0137 90 30 200 für 50 Cent aus allen deutschen Netzen. Und wer gleich unsere Stimme im Telefon hört, legt dann bitte nicht auf. Das Cash-Quiz gerade live auf Gewinnersuche. 60 Sekunden gibt uns Bärbel jetzt noch, also wir sind wirklich am Ende.
10: Ja, und in der Zeit wird es dann garantiert klingeln. Also dann ist wirklich Schluss. Wir können nicht verlängern. Wenn Bärbel das sagt, ist dann wirklich auch Schluss. Und das bedeutet, es wird jetzt hier passieren. Wer die Antwort hat, muss jetzt hier sein. Ganz schnell.
9: Letzte Mal die Gewinnernummer zu 1.000 Euro. Das letzte Mal. Es ist die 0137 90 30 200. Einer, der diese Fernsehsendung jemals gesehen hat. Einer, der weiß, was das ist. 0137 90 30 200. 50 Cent aus allen deutschen Netzen. 1.000 Euro werden rausgehen. Es sind 10 Studioleitungen geöffnet. Mhm. Und nochmal, wer unsere Stimme im Telefon hört, legt bitte nicht auf, denn es gibt die große, maximale 1.000 Euro Gewinnchance an diesem Mittwochfeierabend. Das ist ja krass, oder? Durchgestellt.
10: Ja.
9: Mit dem Chance-Button. Wer ist denn da? Hallo?
10: Hallo?
15: Hallo, das ist der Lager, Simon. Hallo?
9: Ich grüße dich. Was hast du raus, bitte?
15: Bitte? Nochmal?
9: Deine Lösung.
15: Das ist Tom und Cherry.
9: Und damit hast du 1.000 Euro gewonnen. Herzlichen Glückwunsch. Bleib bitte am Telefon.
16: Wow. Schön. 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

0: Hallöchen, der Job mit am Start kommt gut in Richtung, ja, ich will mal hoffen, Altstadtfest ist doch angesagt hier in Franken. Ganz viel Spaß euch. Weiter geht's mit den 10 Hits am Stück in der Zeit. Alle Farben gleich für euch, nur 10 Minuten. Vorher starten wir jetzt noch rein mit Taylor Swift.
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Energy ist an, jetzt mit alle Farben und auf TikTok, da beantwortet er immer ganz fleißig Kommentare. Unter anderem hat auch jemand gefragt, ob er denn so privat auch Kontakt zu den Fans hat und das hat er bejaht, der gute alle Farben. Er hat gesagt, ey, ich kenne sogar noch Leute von vor 15, 16 Jahren, von seinen Anfängen und mit denen hat er teilweise heute auch noch immer noch Kontakt und die schreiben miteinander. Also Fanliebe ist wichtig. Same Old Sky, jetzt bei Energy, immer die Beste.

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1: Mit Kai, hallo, und ab morgen, da geht's los, der Aufbau der Fürther Kerwa. Und damit wird es in der Innenstadt in Fürth langsam eng. Ab 7 Uhr sind die Parkplätze an der Fürther Freiheit und der Kleinen Freiheit sowie in der Alexanderstraße gesperrt. Auch Busfahrgäste müssen schon umplanen. Ab Samstag fahren die Linien 37 und 39 Umleitungen, mehrere Haltestellen entfallen. Die großen Sperrungen der Fürther Innenstadt starten dann am kommenden Dienstagabend. Die Michaeliskerwa selbst beginnt am 3. Oktober.
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2: Im Studio Colin Mock. Im deutschen Rennen um die Olympischen Spiele schrumpft das Bewerberfeld. Berlin zieht sich laut Medienberichten zurück, nach dem Wahlsieg der Linken, die gegen Olympia ist, und dem letzten Platz im Bewerberranking. Jetzt kämpfen noch München und die Rhein-Ruhr-Region um die deutsche Olympia-Bewerbung. Vergewaltigungen sollen in Zukunft deutlich härter bestraft werden, wenn dabei K.O.-Tropfen eingesetzt werden. Der Bundestag beschäftigt sich heute mit einem entsprechenden Gesetzentwurf. Das Ganze wird dann so behandelt, als würde das Opfer mit einer Waffe bedroht werden. Die Mindeststrafe soll auf 5 Jahre steigen. Der frühere Hollywood-Produzent Harvey Weinstein muss für 15 Jahre ins Gefängnis. Das hat ein New Yorker Gericht jetzt verkündet. Im konkreten Fall ging es um den Missbrauch einer Produktionsassistentin. Insgesamt hatten mehr als 80 Frauen Weinstein Übergriffe oder Vergewaltigung vorgeworfen. Das DFB-Team bereitet sich weiter aufs erste Länderspiel unter Neubundestrainer Jürgen Klopp vor. Morgen geht's in Amsterdam gegen die Niederlande. Beim Training heute war die Laune gut und die Chemie zwischen Trainer und Team scheint zu stimmen. Klopp sagt, ich gehe für die Jungs durchs Feuer.
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4: Soweit alles frei bei euch.
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4: Ey, ich bin noch nicht bereit für dieses Herbstwetter, ne? 6 Grad waren es heute Morgen, hab ich gefroren, einstellig. Teilweise musste man in Franken hier auch kratzen, die Autos. Das ist schon echt happig. Nächste Nacht, naja, also tagsüber 17 Grad, Mischmasch, Sonne-Wolken-Mix, vormittags noch ein bisschen Regen. In der Nacht gehen wir aber auch wieder runter auf 8 Grad. Und heute Nacht müsst ihr euch auch echt nochmal warm einpacken. Bis auf 2 Grad gehen wir da runter.

jetzt mal eure Meinung. Also ich weiß nicht, ob ich mir das nur einbilde, aber ich habe das Gefühl, früher war die Innenstadt einfach schöner. Ich meine, klar, da war noch nicht jeder zweite Laden geschlossen. Aber was fehlt denn der Innenstadt, damit endlich der alte Charme wieder so ein bisschen zurückkommt? Ihr könnt ja mal jetzt eine WhatsApp schicken. Wir sprechen gleich in circa 10 Minuten drüber. 0176 1069 und 4x8. Und die Nürnberger Stadt, die hat da auch noch mal eine Studie dazu gemacht. Gleich mehr, vorher jetzt noch Olivia Rodrigo bei Energy.

0: Wie geil ist es für unsere Generation, in der Nürnberger Innenstadt eigentlich zu chillen? Die Stadt Nürnberg, die hat jetzt nämlich die Berufsschule 4 in der Südstadt, ist die, gefragt, wie geil denn eigentlich unsere Innenstadt so ist. Fast jeder zweite von den über 1500 hat gesagt, dass da noch Luft nach oben ist, ne? Wie zu erwarten, finde ich. Wir waren deshalb heute auch nochmal selbst in der Stadt und haben euch einfach mal direkt nochmal gefragt.
1: Sehr gute Frage. Wahrscheinlich ein paar mehr Pflanzen, würde ich sagen, weil es ist alles so verdichtet hier irgendwie und gerade im Sommer merkt man, dass es heiß ist. So.
2: Mehr so Cafés, also nicht so Ketten wie jetzt Starbucks, weil die sind ja eher ein bisschen außerhalb von der Innenstadt, würde ich sagen. Wenn sowas mehr in der Innenstadt wäre, wäre cooler.
3: Einfach sowas, keine Ahnung, Bershka, Stradivarius oder Pull&Bear oder sowas, was man halt so kennt, was nur so in größeren Städten oder so ist.
4: Ja, zum Beispiel, dass Louis Vuitton einfach geschlossen hat, sowas. Also jetzt nicht, dass wir aktiv da jetzt was kaufen würden, aber dass die einfach geschlossen haben, so was du in München jetzt zum Beispiel hast, ne?
0: Ja, also macht schon Sinn, im Laden nachzutrauern, den man sich eh nicht leisten kann. Übrigens, dass die jungen Leute nur noch online kaufen, ist auch widerlegt worden. Fast jeder zweite kauft nämlich immer noch lieber direkt vor Ort. Was ist eure Meinung? Was fehlt der Nürnberger Innenstadt? Schickt eine WhatsApp 0176 1069 4x8.
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Jetzt mit den Sugar Babes. Und eigentlich wollte ich euch gerade dann den krassen Fakt erzählen. Allerdings ihr Instagram-Account, ja, sieht ziemlich leer aus. Da existiert genau ein einziges Bild von vor 2 Tagen gepostet und darauf ein leerer Tisch mit 3 leeren Stühlen. Boah. Aber laut den Insta-Kommentaren zufolge könnte da wohl ein neues Album demnächst kommen. Mal gucken. Bis dahin jetzt noch Too Lost in You bei Energy.

um 20 Uhr an diesem Mittwoch. Freue mich sehr, dass ihr mit dabei seid. Und gleich reden wir über ein Brot, das 60 Dollar kostet und in New York verkauft wird. Bäcker ist ein Österreicher, der sich denkt, wenn ihr so dumm seid, kann ich es ja machen. Die ganze Geschichte gleich und dieser ganze Hype vorher noch Nico Santos mit immer den besten neuen Hits.

0: mit den Amerikanern können wir uns machen, gell? Energy ist an bei euch an diesem Mittwochabend. Ich bin Julian und wechsle jetzt ins Hochdeutsch. Es gibt Brot für 53 Euro. Brot für 53 Euro. Nein, nicht in Berlin-Mitte, da sind wir noch nicht, aber in New York, in Manhattan. Da verkauft jetzt ein Bäcker aus Österreich wirklich sein Roggensauerteigbrot für 60 Dollar. Das sind umgerechnet 53 Euro und die Leute stehen dafür Schlange. So, von CNN bis Fox News, alle berichten über dieses Brot aus Österreich.
1: Rye by Martin Auer recently opened its first US location.
2: Rye bread has gone luxury.
3: This place is really cute and the food is honestly delicious.
0: Ja, hinter dem Brot steckt Bäcker Martin Auer und sein Sohn Tim. In Österreich haben sie zahlreiche Filialen und jetzt eben auch in Manhattan. 53 Euro, da fragt man sich, ist das Brot mit Blattgold irgendwie verziert? Nein, es besteht aus Bio-Roggenmehl, Wasser und Salz. Und das ist meine alte These, man muss einfach nur dreist genug sein, wie Balenciaga. So, Balenciaga überlegt sich klammheimlich, wie können wir Oliver Polak den größten Scheiß verkaufen. Wie können wir es möglichst teuer machen und möglichst hässlich? Und trotzdem, das KDW ist voll. Die stehen Schlange, wenn Balenciaga wieder neues Merch hat. Man braucht einfach eine absurde Idee. Brot für 53 Euro. Was kommt als nächstes? Ein Liter Bier für 15 Euro auf einem Volksfest in München? Keine Ahnung, ich denke nur laut. Naja, wie gesagt, man braucht einfach nur genug.

Dalton hören wir jetzt hier bei Energy. Ein Mann, der mit seinen Mitte 30 schon mehrere musikalische Leben gelebt hat, hat angefangen als Gospelchorsänger in den Vereinigten Staaten, sehr erfolgreich unter anderem für Barack Obama, zweimal im Weißen Haus gesungen, dann für Macklemore geschrieben und seit der Pandemie solo auch sehr erfolgreich. Go That High, Ray Dalton, immer die besten neuen Hits.

Immer die besten neuen Hits. Hört euch hier bei Energy an diesem Mittwoch. Freue mich, dass ihr mit dabei seid. Gleich David Puente gemeinsam mit Loy, außerdem Dermot Kennedy und Topic macht den Anfang.

Energy Sun bei euch an diesem Mittwochabend. Schön, dass ihr mit dabei seid. Jetzt Loy mit immer den besten neuen Hits. Loy ist ja eine Mannheimerin, mittlerweile 24 Jahre alt, die eine, ich sag mal, klassische Musikkarriere der letzten 6 bis 7 Jahre genommen hat. Ne? Nicht mehr irgendwie auf einem Konzert in einem kleinen Café entdeckt worden, sondern ganz klassisch auf TikTok. Sie hat auch die Pandemiezeit genutzt, um viral zu gehen mit Coversongs, und dann hat sich so ihre Karriere den Weg gebahnt. Sie wurde selbst entdeckt, hat eigene Songs veröffentlicht und ist jetzt seit 5, 6 Jahren wirklich eine etablierte Künstlerin. Und wie gesagt, das ist so dieser Musikkarriereweg über TikTok. Und deshalb, Freunde, haben wir gesagt, kommen wir kuratieren die besten Songs, die besten viralen Songs auf TikTok, damit ihr einen fantastischen Überblick habt. 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

0: Immer die besten neuen Hits hat euch hier bei Energy. Gleich mit dem ganz neuen Song von Tokyo Hotel. Außerdem Cat's Eye und Olivia Dean macht den Anfang.
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Energy Sun bei euch in diesem Mittwochabend. Ich bin Julian, jetzt mit Tokyo Hotel. Muss sagen, ich habe mich mental allmählich von diesem Fiebertraum erholen können, denn das Heidi Fest auf RTL veranstaltet hat. Da waren die Kaulitz-Zwillinge ja auch federführend mit dabei. Schön, dass wir sie jetzt auf die Musik auch wieder ein bisschen runterholen können mit Dye My Hair. Tokyo Hotel, toller Song, immer die besten neuen Hits.

0: Julian.
1: Um 21 Uhr an diesem Mittwoch, jetzt mit Taylor Swift, die Fanherzen heute hat höher schlagen lassen. Sie hat nämlich bekannt gegeben, Freunde, es kommt ein ganz neuer Song und zwar schon übermorgen. Warum sie genau dieses Datum gewählt hat, da ist gleich vorher noch Elizabeth Taylor mit immer den besten neuen Hits.

Ja, gerade haben wir sie noch gehört mit Elizabeth Taylor, ein Song, der für meine deutsche Zunge sehr schwer auszusprechen ist. Und jetzt gibt's auch schon wieder neue gute Nachrichten von ihr. Taylor Swift nämlich hat auf Insta einen neuen Song angekündigt, soll Patient Zero heißen, also Patient Null, und erscheint schon am Freitag, also wir zählen durch, Donnerstag, Freitag, übermorgen. Der Zeitpunkt ist nicht zufällig, denn am Wochenende sind die MTV Video Music Awards. Madonna ist 11-mal nominiert, richtig, Madonna. Taylor Swift nur 9-mal, und da kann man natürlich vorher von sich reden machen. Das ist übrigens ja auch eine Taylor Swift Gedächtnisveranstaltung, so die MTV Music Video Awards. Der legendäre Moment 2009, als Kanye West auf die Bühne stürmte, ihr den Preis entriss und meinte, nee, das verdient sie nicht. Beyoncé, she did one of the best videos of all time. Wer hätte damals schon ahnen können, in welcher geistigen Verfassung sich Kanye West da schon befunden hat. Naja, Themenwechsel. Also Taylor Swift nominiert für 9-mal, veröffentlicht übermorgen einen neuen Song. Darauf können wir uns freuen. Und jetzt freuen wir uns auf DJ Gosha mit Michiko und immer den besten neuen Hits.

Miley haben wir jetzt hier bei Energy, bei der mein Reflex, der innere, immer noch eigentlich greift, Cyrus zu sagen. Denn so kennen wir sie seit 20 Jahren. Aber sie hat gesagt, Freunde, vergesst meinen Nachnamen. Ich will jetzt nur noch Miley genannt werden. Darüber oder daran halten wir uns. Bass Pursuit hören wir jetzt von ihr mit immer den besten neuen Hits.

0: Immer die besten neuen Hits hört euch hier bei Energy an diesem Mittwochabend, an dem ich euch gleich verrate, wie ihr nochmal schön in diesem Herbst in der Côte d'Azur in Südfrankreich sein könnt. Seht dann ein paar Energy Acts, alles auf unsere Kosten, wie ihr dann dabei sein könnt bei den Energy Music Awards 2026. Das verrate ich euch gleich. Vorher noch Martin Garrix, auch schon öfter gewonnen, mit immer den besten neuen Hits.
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0: ersten neuen Hits hier bei Energy an diesem Mittwoch. Gleich im Wortsinn, denn wir hören zum allerersten Mal den ganz neuen Song von James Arthur. Außerdem Flo und Mal Smith macht jetzt den Anfang.
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2: Good morning! Oh, ich habe gestern so einen Riesenteil zu Hause entfernt. Weil kaum wird es draußen kälter, drängen die Spinnen ins Warme. Schon aufgefallen? Machen sich bei uns in der Wohnung gemütlich. Jetzt habe ich mal geguckt, was Experten raten. Die sagen nämlich, die Spinnen nicht töten, nicht einsaugen, sondern einfangen. Ha! Habe ich gestern gemacht. Ich habe meinen Kids so ein Teil gekauft. Da kann man die super einfangen damit. Das ist mit so einem Schiebeteil. Also das ist schwer zu erklären, aber guck mal, gibt's bestimmt online. Das Magazin Ökotest, habe ich gelesen, empfiehlt Pfefferminz Öl als Hausmittel gegen Spinnen aufs Fensterbrett, damit die, weil das schreckt die irgendwie ab. Also wenn einem dann nachts eine fette Spinne übers Gesicht krabbelt, ist die zwar immer noch ein Riesenschreck, aber wenigstens hat sie frischen Atem.
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Immer die besten neuen Hits hier bei Energy. Jetzt zum allerersten Mal in meiner Sendung. Der ganz neue Song von James Arthur. Waste My Tears, verschwende meine Tränen. Der Mann weiß, wovon er singt. Hatte ein belebtes und aufregendes Leben. Vor seinem großen Durchbruch 2012, als er bei der britischen Version des Supertalents gewonnen hat, hat schon auf der Straße gelebt, war drogenabhängig, alkoholabhängig und hat es irgendwie da rausgeschafft. War nicht immer so steady, auch nach seinem großen Durchbruch. Aber er schafft es eben, Kunst daraus entstehen zu lassen. Und ich wünsche ihm alles Gute, weil er auch abseits der Kameras ein netter Typ ist und, finde ich, einfach nur das Beste verdient. Deshalb jetzt Waste My Tears, James Arthur mit immer den besten neuen Hits.

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1: Um 22 Uhr an diesem Mittwoch, an dem ich euch gleich erzählen werde, wie ihr komplett kostenlos für ein ganzes Jahr lang in eurer Wohnung leben könnt. Das alles gleich, vorher aber noch The Bowser mit Magnetic und immer den besten neuen Hits.

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Mittwochabend hier bei Energy, ich bin Julian, hoffe es geht euch gut. Der Abend, er neigt sich dem Ende entgegen. Für Bruno Mars nicht, das ist jetzt dann gleich Stage Time, ist gerade mit seiner Welttournee in den USA angekommen, in Texas, und macht ein bisschen Cash. Und mit bisschen meine ich wahnsinnig viel aktuell. On My Soul, immer die besten neuen Hits.

jetzt noch mehr von meinen Lieblingshits.

0: immer die besten neuen Hits. Hört euch hier bei Energy gleich Christopher Randy für euch. Außerdem Felix Jähn und Olivia Rodrigo. Macht den Anfang.
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0: Mittwochabend, ihr hört Ananchi, ich bin Julian. Da sind drei Fakten, ob ein vierter hinzukommt, klären wir jetzt.
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0: Ich bin nicht klug genug, um Wissen zu vermitteln. Deshalb hier meine liebe Kollegin Pia.
2: Hallo.
0: Pia, ich habe eine Aussage für dich dabei und du rätselst, ist das wahr oder ist es falsch, was
2: ich dir sage?
0: Heute die Bundestagsedition. Im Bundestag dürfen Politikerinnen und Politiker ihre Hunde mitbringen. Fakt oder Fake?
2: Oh, ich habe mal im Bundestag gearbeitet. Ich habe da allerdings nie einen Hund gesehen, aber ich weiß nicht, ob das verboten war oder ob da einfach kein... Nee, ich habe nie einen Hund gesehen. Ich sage mal, das ist Fakt.
0: Zumindest keiner auf vier Beinen. Also, im Bundestag dürfen Politikerinnen und Politiker ihre Hunde mitbringen. Ist ein...
2: Fake.
0: Ah. Vollkommen richtig. Wusste das ja gar nicht. Also ich wusste, dass du im Bundestag mal gearbeitet hast, aber ich habe es vergessen.
2: Ja.
0: Das hätte ich die Frage nicht gestellt. Also, ist nicht erlaubt. Es gibt aber inzwischen einen Parlamentskreishund, der fordert, dass sich das ändern soll. Und es gibt auch, und jetzt darfst du dreimal raten, was die fordern, ein Parlamentskreispferd.
2: Das ist nicht dein Ernst. Das ist nicht dein Ernst.
0: Ja.
2: Geil. Können wir sowas bei Energy auch machen? Ich würde gerne mein Pferd mitbringen.
0: Hast du ein Pferd?
2: Nein. Ja. Würde ich mir dann holen.
0: Ich finde aber, man
2: das Einzige, was mich davon abhält, ist, dass ich es nicht mehr zur Arbeit nehmen kann.
0: Ich finde aber auch, man sieht, wie es einem Land geht anhand solcher Forderungen.
2: Finde ich auch.
0: Oder?
2: Ja.
0: Pia, hab tausend Dank.
2: Ja.
0: Auch morgen habe ich eine neue Forderung an dich, wo du nämlich den Wahrheitsgehalt meiner Aussage überprüfen wirst.
2: Mach ich.
0: Eine neue Runde Fakt oder Fake. Danke dir, Pia.
2: Gerne.

0: immer die besten neuen Hits. Hört euch hier bei Energy gleich mit Norma Jean Martini für euch. Außerdem Jennifer Lopez und Alex Warren. Macht den Anfang.
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2: Ich finde es fantastisch.
3: Chor?
2: Ja, aber ja, ich war so ein Schummelchorer damals in der Schule. Ja. Ich habe nicht mitgesungen, sondern ich habe
3: Ich glaube, wir waren alle mal im Schulchor, weil ja, es gab dann immer doch so extra Punkte.
2: Ja, gab es Noten halt.

Norma Jean Martini haben wir jetzt hier bei Energy, die US-Amerikanerin mit I Am The Sun. Toller Song, über jeden Surfer haben. Ich mag den Titel aber auch deshalb, weil ich mir so gut vorstellen kann, dass ich Donald Trump jeden Morgen dreimal ungefähr im Spiegel genau diesen Satz auch selbst zuflüstert. I Am The Sun. Und er glaubt's auch. Mit immer den besten neuen Hits.

um 23 Uhr an diesem Mittwoch. Lasst uns jetzt die letzte Stunde des Tages ganz entspannt gemeinsam ausklingen. Freue mich umso mehr, dass ihr mit dabei seid zu dieser späten Uhrzeit. Gleich Nico Santos für euch. Den Anfang macht jetzt aber Tame Impala, Dracula und immer die besten neuen Hits.

0: mit den Amerikanern kann man es machen, gell? Energy ist an bei euch an diesem Mittwochabend. Ich bin Julian und wechsle jetzt ins Hochdeutsch. Es gibt Brot für 53 Euro. Brot für 53 Euro. Nein, nicht in Berlin-Mitte, da sind wir noch nicht, aber in New York, in Manhattan. Da verkauft jetzt ein Bäcker aus Österreich wirklich sein Roggensauerteigbrot für 60 Dollar. Das sind umgerechnet 53 Euro und die Leute stehen dafür Schlange. So, von CNN bis Fox News, alle berichten über dieses Brot aus Österreich.
1: Rye by Martin Auer recently opened its first US location.
2: Rye bread has gone luxury.
3: This place is really cute and the food is honestly delicious.
0: Ja, hinter dem Brot steckt Bäcker Martin Auer und sein Sohn Tim. In Österreich haben sie zahlreiche Filialen und jetzt eben auch in Manhattan. 53 Euro, da fragt man sich, ist das Brot mit Blattgold irgendwie verziert? Nein, es besteht aus Bio-Roggenmehl, Wasser und Salz. Und das ist meine alte These, man muss einfach nur dreist genug sein, wie Balenciaga. So, Balenciaga überlegt sich klammheimlich, wie können wir Oliver Polak den größten Scheiß verkaufen. Wie können wir es möglichst teuer machen und möglichst hässlich? Und trotzdem, das KDW ist voll. Die stehen Schlange, wenn Balenciaga wieder neues Merch hat. Man braucht einfach eine absurde Idee. Brot für 53 Euro. Was kommt als nächstes? Ein Liter Bier für 15 Euro auf einem Volksfest in München? Keine Ahnung, ich denke nur laut. Naja, wie gesagt, man braucht einfach nur genug Blöde.

Clock Clock haben wir jetzt hier bei Energy. Drei Freunde aus Mannheim haben schon zu Schulzeiten gemeinsam musiziert und das ist daraus geworden etwas sehr Erfolgreiches. Skeletons heißt der Song. Clock Clock, immer die besten neuen Hits.

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1: Immer die besten neuen Hits hier bei Energy, gleich Alex Warren für euch. Außerdem Cat's Eye und Bibi Rexha macht den Anfang.
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Erstes Spiel geworden hier bei Energy an diesem Mittwoch, so spät, dass ich raus bin für heute. Ich habe Feierabend. Schön, dass ihr mit dabei wart. Ihr hört mich, wenn ihr wollt, morgen wieder ab 20 Uhr bin ich für euch da. Bis dahin, lasst Energy durchlaufen. Ich entlasse euch jetzt in diese Nacht mit Alex Warren und sage ciao, ich bin raus. Bis morgen.

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